bei Köln. Dort empfing ihn Kanzler Merz, um den heutigen deutsch-französischen Ministerrat vorzubereiten. Der findet auf Schloss Augustusburg in Brühl statt. Im Prozess gegen eine mutmaßliche NSU-Unterstützerin wird heute vor dem Oberlandesgericht Dresden das Urteil erwartet. Die Angeklagte ist die Ehefrau eines bereits verurteilten NSU-Unterstützers. Zudem gilt sie als enge Freundin der Rechtsterroristin.

0: Steuerbetrug und Geldwäsche vorgehen. Finanzminister Klingbeil und Justizministerin Hubich haben ein gemeinsames Zentrum gegen Steuer- und Finanzkriminalität beim Zoll angekündigt. Dabei soll mit modernen Methoden gearbeitet werden, sagte Klingbeil.
1: Künstliche Intelligenz wird dabei helfen, große Datenmengen zu durchsuchen, komplexe Unternehmensgeflechte zu entwirren und Strohmänner besser zu identifizieren. Auch Blockchain-Analysen werden wir etablieren. Steuerkriminalität im digitalen Raum entzieht sich immer mehr den klassischen Ermittlungsmethoden und darauf müssen wir reagieren.
0: Besonders schwere Steuerstraftaten sollen schärfer geahndet werden und Selbstanzeigen nicht mehr grundsätzlich zur Straffreiheit führen. Der belgische Radprofi Tim Merlier hat die 12. Etappe der Tour de France gewonnen. Der 33-Jährige siegte nach gut 179 Kilometern von Magny-Cours nach Chalon-sur-Saône im Massensprint. Für Merlier war es bereits der dritte Tagessieg bei dieser Tour. Das gelbe Trikot trägt weiter Tadej Pogacar aus Slowenien.
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3: In der Nacht kann es noch hier und da etwas Regen geben, ansonsten ist es auch leicht bewölkt. In den Morgenstunden werden die Wolken zahlreicher, es gibt dann auch einzelne Schauer und Gewitter bei 19 bis 16 Grad. Tagsüber kann es ab der Mittagszeit vor allem auch hier wieder Schauer und Gewitter geben, die Temperaturen 25 bis 27 Grad.
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1: Ich bin Moritz Einzel. Die geplante Zuckersteuer soll wohl schon im kommenden Jahr 650 Millionen Euro einbringen. Bundesgesundheitsministerin Warken sagte dem Redaktionsnetzwerk Deutschland, so sollten die gesetzlichen Krankenkassen gestärkt und Versicherte entlastet werden. Den Plänen zufolge soll bei Getränken mit einem Zuckergehalt zwischen 5 und 8 Gramm je 100 Milliliter ab 2027 ein Satz von 26 Cent je Liter fällig werden. Über 8 Gramm soll ein Satz von 32 Cent pro Liter gelten. Zuletzt lief es nicht so gut in den deutsch-französischen Beziehungen. Ein großes Regierungstreffen im Rheinland soll neue Impulse bringen. Einer der Schwerpunkte dürfte dabei die Kooperation im Verteidigungsbereich sein. Diana Kramer berichtet.
2: Zuerst tagt am Morgen der deutsch-französische Verteidigungs- und Sicherheitsrat auf dem Fliegerhorst Nörvenich unter Leitung von Bundeskanzler Merz und Frankreichs Präsident Macron. Bei einem Treffen der beiden hatte Macron am Abend erklärt, er wolle neuen Schwung in die Zusammenarbeit bringen und bei internationalen Schlüsselthemen mit Berlin an einem Strang ziehen. Zweiter Schauplatz ist heute Schloss Augustusburg in Brühl. Dort tagt am Vormittag der sogenannte Ministerrat.
1: Unionsfraktionschef Spahn muss viel Kritik einstecken, seitdem bekannt geworden ist, dass er und sein Ehemann Eltern geworden sind über eine Leihmutter in den USA. Der grünen Gesundheitsexperte Dahmen hat dem Redaktionsnetzwerk Deutschland gesagt, es gehe hier um politische Glaubwürdigkeit und Doppelstandards. Spahn hatte das Konzept der Leihmutterschaft, das in Deutschland verboten ist, mehrfach abgelehnt. Im Dresdner Prozess gegen eine mutmaßliche NSU-Unterstützerin wird heute das Urteil erwartet. Die Angeklagte ist mit einem bereits verurteilten NSU-Unterstützer verhaftet.

0: verheiratet. Außerdem gilt sie als enge Freundin der Rechtsterroristin Beate Zschäpe. Die 45-jährige Frau soll unter anderem bei der Anmietung eines Wohnmobils geholfen haben, das der NSU 2011 nutzte.
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2: In der Nacht kann es noch hier und da etwas Regen geben.

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1: Ich bin Moritz Einzel. Der Chef des Sozialflügels der CDU, Radke, hat gefordert, die Krankschreibungsregel ab dem ersten Tag zurückzunehmen. Den Funke-Zeitungen sagte der CDA-Vorsitzende, es gehöre zu einer guten Fehlerkultur, sagen zu können, an dieser Stelle haben wir uns verrannt. Aus Radkes Sicht stehen Ertrag und öffentlicher Streitwert in diesem Fall in keinem Verhältnis mehr zueinander. Die Entscheidung von Unionsfraktionschef Spahn und seinem Ehemann, ein Kind durch eine Leihmutter in den USA zu bekommen, sorgt politisch für viel Unmut. Der Chef der Seniorenunion Hüppe hat sich persönlich geschockt gezeigt. Im Spiegel schlug er vor, in Deutschland auch die Leihmutterschaft im Ausland zu verbieten. Der grünen Gesundheitsexperte Dahmen sprach mit dem Redaktionsnetzwerk Deutschland und warf Spahn Doppelmoral vor. Bundesaußenminister Wadefuhl hat Finnland besucht. Dabei sicherte er Deutschlands Unterstützung zu, wer die finnische Grenze schütze, schütze die Sicherheit Europas, so Wadefuhl.
2: Denn wer heute glaubt, Sicherheit beginne erst an der eigenen Landesgrenze, hat die Realität unserer Sicherheitslage nicht verstanden. Sie beginnt hier, an den Außengrenzen der Europäischen Union und der NATO.
1: Sicherheit könne es nur gegen Russland geben, so Wadefuhl. Der CDU-Politiker lobte den finnischen Zivilschutz. Davon könne sich Deutschland eine große Scheibe abschneiden. Von der Vorsorge in Finnland könne man viel lernen. Finnland hat eine gut 1300 Kilometer lange Grenze zu Russland. Die britische Regierungspartei Labour bekommt heute einen neuen Vorsitzenden. Die Kür des früheren Bürgermeisters von Greater Manchester, Andy Burnham, ist ohne Gegenkandidaten vorbei.

0: um Sache. In der Folge wird der 56-Jährige am kommenden Montag von König Charles mit der Regierungsbildung beauftragt werden. Burnham folgt auf Keir Starmer, der im Juni als Parteichef zurückgetreten war.
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2: In der Nacht kann es noch hier und da etwas Regen geben.

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1: Ich bin Moritz Einzel. Guten Morgen. Zuletzt lief es nicht so gut in den deutsch-französischen Beziehungen. Ein großes Regierungstreffen im Rheinland soll neue Impulse bringen. Einer der Schwerpunkte dürfte dabei die Kooperation im Verteidigungsbereich sein. Diana Kramer berichtet.
2: Zuerst tagt am Morgen der deutsch-französische Verteidigungs- und Sicherheitsrat auf dem Flieger Horst Nörvenich unter Leitung von Bundeskanzler Merz und Frankreichs Präsident Macron. Bei einem Treffen der beiden hatte Macron am Abend erklärt, er wolle neuen Schwung in die Zusammenarbeit bringen und bei internationalen Schlüsselthemen mit Berlin an einem Strang ziehen. Zweiter Schauplatz ist heute Schloss Augustusburg in Brühl. Dort tagt am Vormittag der sogenannte Ministerrat.
1: Wenige Monate vor den Zwischenwahlen hat US-Präsident Trump wieder mal Misstrauen an fairen und freien Wahlen in den USA geweckt. In einer Rede an die Nation warf er China unter Berufung auf Geheimdiensterkenntnisse massive Einflussnahme auf Wahlen vor. In keinem Drittweltland sei die Situation bei Wahlen so schlecht wie in den Vereinigten Staaten, so Trump.
3: This is worse than any third world country. There's no third world country that has elections like we have.
1: Bis heute hat Trump seine Wahlniederlage von 2020 nicht eingestanden. Er behauptet, es habe Betrug gegeben, obwohl das vielfach widerlegt ist. Unionsfraktionschef Spahn muss viel Kritik einstecken. Er und sein Ehemann sind ja Eltern geworden über eine Leihmutter in den USA. Ein Konzept, das in Deutschland verboten ist. Der grünen Gesundheitsexperte Dahmen sagte dem Redaktionsnetzwerk Deutschland, es gehe hier um politische Glaubwürdigkeit und Doppelstandards. Die geplante Zuckersteuer soll wohl schon im kommenden Jahr 650 Millionen Euro einbringen. Bundesgesundheitsministerin Warken sagte dem Redaktionsnetzwerk Deutschland, so sollten die gesetzlichen Krankenkassen gestärkt und Versicherte entlastet werden. Den Plänen zufolge soll etwa bei Getränken mit einem Zuckergehalt zwischen 5 und 8 Gramm je 100 Milliliter ab 2027 ein Satz von 26 Cent je Liter fällig werden.
4: Wir werden euch darüber weiter auf dem Laufenden halten, hier beim Heimvorteil.
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4: So, Wolken sind noch übrig geblieben aus der Nacht. Die halten sich noch ein bisschen, aber im Laufe des Tages wird es dann wieder recht sonnig. Am Mittag kommt überall die Sonne raus und dann wird es nochmal warm bei bis zu 27 Grad. Und dann gibt es erneut Schauer und Gewitter, die können heute etwas ergiebiger ausfallen, vor allem die Schauer. Stellenweise sind bis zu 10 Liter Regen drin, allerdings erst am Nachmittag, am Abend dann immer wieder Schauer und einzelne Gewitter. Der Samstagmorgen wird nochmal recht schön, recht sonnig und vor allem sehr warm bei 27 Grad. Am Sonntag dann kühleres Schauerwetter bei Werten um 23 Grad. Also die Hitzewelle, sie geht langsam zu Ende.
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4: Schönen guten Morgen auf die Straßen. Keine größeren Verkehrsstörungsmeldungen. Allen unterwegs eine gute Fahrt.
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0: Schönen guten Morgen. Hier ist der Heimvorteil um genau 5:30.
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2: Ich bin Christoph Schmidt. Weil er als Babysitter ein Kind sexuell missbraucht hat, ist ein Mann gestern vom Landgericht Schweinfurt zu 2 Jahren Haft auf Bewährung verurteilt worden. Das Gericht sah es als erwiesen an, dass er im August 2020 die Abwesenheit der Mutter ausnutzte. Während er in einer Schweinfurter Wohnung auf 2 Kinder aufpasste, soll er ein damals 8-jähriges Kind missbraucht haben. Die Familie hatte den Mann zuvor über ein Online-Portal als Babysitter gebucht. Wenn jede Sekunde zählt, darf nichts dem Zufall überlassen werden. Hinter den Kulissen der integrierten Leitstelle Schweinfurt sorgen digitale Systeme dafür, dass Hilfe schnell am richtigen Ort ankommt. Mehr als 86.000 Rettungsdienst- und Feuerwehreinsätze werden dort jedes Jahr koordiniert. Nach einem Notruf entscheidet das System, welche Einsatzkräfte alarmiert werden. Ist ein Rettungswagen bereits im Einsatz, wird automatisch der nächste Freie vorgeschlagen. Die Leitstelle steuert damit eines der größten Einsatzgebiete Bayerns. Gerolzhofen ehrt heute Europa und den ehemaligen Bundeskanzler Helmut Kohl. Am Nachmittag um 15 Uhr wird der neue Helmut Kohl-Europaplatz eingeweiht. Im Januar hatte der Stadtrat beschlossen, das Areal zwischen Erlöserkirche, Polizei und Stadtwaage nach dem Einheitskanzler zu benennen. Die Eltern Kohls lebten einige Jahre in Gerolzhofen. Er selbst verbrachte als Kind öfter die Sommerferien im Steigerwald. Zuletzt lief es nicht so gut in den deutsch-französischen Beziehungen. Ein großes Regierungstreffen im Rheinland soll neue Impulse bringen. Einer der Schwerpunkte dabei dürfte die Kooperation im Verteidigungsbereich zwischen beiden Ländern sein.
0: Wir werden euch darüber weiter auf dem Laufenden halten, hier beim Heimvorteil.
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0: So, es hat hier und da ein bisschen geregnet. Von einem Liter bis keinem Liter bis hin zu einem Tropfen war alles dabei, also sehr unterschiedlich verteilt. Es geht erstmal trocken durch den Vormittag. Momentan haben wir noch viele Wolken, aber die verziehen sich und dann kommt erstmal die Sonne raus. Bis zu 4 Sonnenstunden bekommen wir noch, bis am Nachmittag dann wieder Schauer und Gewitter entstehen. Die können dann etwas heftiger ausfallen und jede Menge Regen im Gepäck haben. Die Schätzungen gehen von 5 bis 10 Liter Regen heute im Laufe des Tages aus, die aber auch örtlich unterschiedlich runterkommen. Nach den Gewittern heute Nachmittag und am Abend, morgen dann erstmal ein schöner sonniger Tag mit nochmal bis zu 27 Grad. Der Sonntag wird aber deutlich kühler und wechselhafter bei nur noch 23 Grad. Also die Hitzewelle, sie neigt sich langsam dem Ende.
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0: Das sieht gut aus. Wir haben keine größeren Verkehrsstörungsmeldungen. Vorsicht aber bitte auf der A7 zwischen Bad Brückenau-Wildflecken und Bad Brückenau-Volkers. Ein Unfall im Baustellenbereich. Hier Gegenstände auf der Fahrbahn, mehrere Leitbarken. Bitte

0: Vorsicht in diesem Bereich.
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0: Am Mikrofon begrüße euch Frank Beil. Ich wünsche einen schönen Freitag.

0: Einen schönen und hoffentlich entspannten Freitagmorgen. Heute ist Freitag, der 17. Juli. Wir haben 20 Minuten vor 6 und ja, an diesem Wochenende endet nicht nur die Hitzewelle, auch die Fußball-Weltmeisterschaft. Das Finale am Sonntag und es ist das erste Finale seit 1978, in dem kein Spieler des FC Bayern mitspielt. Harry Kane spielt ja mit England gegen Frankreich um Platz 3 am Samstag um 23 Uhr. Am Sonntag heißt es Argentinien gegen Spanien. Und auch wenn wir es nicht ins Finale geschafft haben, wir Deutschen oder der FC Bayern, der Deutsche Fußballbund meldet einen neuen Mitgliederrekord. Also trotz sportlicher Misserfolge der Nationalmannschaft stieg die Zahl der Mitglieder auf den neuen Rekord von 8,2 Millionen. Mit 8,2 Millionen Mitgliedern hat der Deutsche Fußballbund jetzt so viele Mitglieder wie noch nie. Allein im letzten Jahr ist die Zahl vor allem der Mädchenmannschaften im deutschen Fußball um 630 gestiegen. Also der Fußball ist alles andere als tot hierzulande. Davon könnt ihr euch am Wochenende auch live überzeugen, denn in der Region geht's wieder los mit dem Lokalfußball, Alex Marder.
1: Ja, zum einen startet der Tote-Pokal. Die Kreissieger treffen da auf die höherklassigen Teams. Titelverteidiger Würzburger Kickers reist beispielsweise am Sonntag nach Oberfranken zum FC Trogen. Schweinfurt 05, die zuletzt vor 8 Jahren den Titel holten, sind am Samstag bereits bei Bezirksligist Spielvereinigung Giebelstadt zu Gast. Auch in der Bayernliga wird ab diesem Wochenende wieder gekickt. Der WFV empfängt da beispielsweise zum Auftakt die Reserve von Drittligist Jahn Regensburg. Und auch in der Landesliga rollt der Ball. Der Dino, wie er genannt wird, FT Schweinfurt, geht da ebenso an den Start, der TSV Eisingen oder der 1. FC Bad Kissingen. Ebenso starten die Bezirksligisten, Kreisligisten und Kreisklassisten in die neue Runde. Teilweise wird auch schon in der A-Klasse gekickt. Freuen wir uns also wieder auf eine leckere Bratwurst am Sportplatz, ein Spiel ohne Hydration Break und die typischen Sprüche aller: Ey Schiri, der hat schon gelb oder der muss morgen auch wieder schaffen.
0: Es geht also wieder los, oder wie Shakira singen würde, Die, Die!

0: Lasst euch nicht stressen für einen schönen, entspannten Morgen. Freitagmorgen, 6:12. Wir sagen euch, was es Neues gibt. Also während wir geschlafen haben, hat der US-Präsident Trump seine Rede zur Lage der Nation gehalten. Seid froh, wenn ihr geschlafen habt, habt ihr nichts verpasst. Also wie immer viel Eigenlob von Trump. Amerika geht's besser als je zuvor. Die Börsen boomen, die Preise sind niedrig. Es gibt keine Inflation. Was davon stimmt, wahrscheinlich nicht viel. Unterdessen haben die USA eine neue Angriffswelle auf den Iran gestartet. Der 5. Tag in Folge, was die Ölpreise weiter steigen lässt. Und an der Börse ging es gestern für viele Werte auch nach unten. Naja, und in Vorbereitung auf die Zwischenwahlen im Herbst hat Trump schon mal damit angefangen, das Wahlsystem in den USA in Frage zu stellen. Tina Eck hat für uns die Rede sich mal angehört.
1: Trumps Rede zur besten Sendezeit wurde von vielen TV-Sendern hier gar nicht übertragen. Sie

0: dreht es sich fast ausschließlich um das nach Meinung Trumps mangelhafte US-Wahlsystem. Nach Geheimdienstinformationen soll China seit Jahren die US-Wahlen manipuliert haben. Hinzu komme Wahlbetrug durch Wahlmaschinen und Briefwahl sowie Hunderttausende illegal wählende Ausländer, so Trump. Den Iran-Krieg erwähnte Trump nur mit einem Satz. Die USA haben ihre Angriffe auf den Iran verschärft und auch Brücken und einen Flughafen bombardiert.
1: Donald Trump in seiner Rede zur Lage der Nation behauptet er noch immer, die Wahl, die er 2020 verloren hat, wäre manipuliert worden, auch wenn es dafür keinen einzigen Beweis gibt. Ich bin ja mal gespannt, am Sonntag wird Trump mit FIFA-Boss Infantino den Weltpokal übergeben, wenn er ihn vielleicht nicht in letzter Minute selber behält. Spanien oder Argentinien, das ist die Frage am Sonntag beim großen WM-Finale in den USA in New York. Bei uns gibt es auch jede Menge zu erleben. Wir haben das Finale Kiliani-Wochenende mit Feuerwerk am Sonntag. Wir haben das Gong-Sommer-Open-Air mit Mark Forster heute in Kitzingen. Der Schwanberglauf mit dem Casteller Weinfest danach. Fernfestival an der Mainschleife. Hafenfest in Marktstädt. Das große Reit- und Springturnier. Über all das werden wir heute auch noch sprechen. Also es gibt auch noch schöne Dinge, über die man sprechen kann an diesem Wochenende. Freuen wir uns. Heute ist Freitag, der 17. Juli.

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1: Ich bin Dominik Schweiger. Guten Morgen. Der Deutsche Gewerkschaftsbund will ein Hitzeausfallgeld für Beschäftigte. DGB-Chefin Fahimi erwartet wegen der zunehmenden Hitzewellen künftig häufiger Arbeitsausfälle, etwa auf Baustellen oder bei der Feldarbeit. Die Kosten dafür müssten Beschäftigte und Arbeitgeber gemeinsam mit staatlicher Unterstützung tragen, so Fahimi. Unionsfraktionschef Spahn und sein Ehemann sind Eltern geworden. So weit, so schön. Die Tatsache, dass sie dafür eine Leihmutter in den USA in Anspruch genommen haben, löst jetzt eine gesellschaftspolitische Debatte aus. Moritz Einzel berichtet.
2: Spahn muss sich einiges an Kritik anhören, auch aus den eigenen Reihen. Die Frauenunion fordert seinen Rücktritt und aus der Seniorenunion kommen empörte Stimmen, wonach man in Deutschland auch die Leihmutterschaft im Ausland verbieten sollte. Der frühere Vorsitzende des Ethikrats Dabrock sagte, es bleibe ein Gefühl der Betrübnis, wenn sich jemand etwas herausnehme, weil er das Geld, die Position, die Möglichkeit dazu habe. Spahn hatte das Konzept der Leihmutterschaft selbst mehrfach abgelehnt.
1: Der Chef des Sozialflügels der CDU Rathke will, dass die Krankschreibungsregel ab dem ersten Tag zurückgenommen wird. Den Funke-Zeitungen sagte der CDA-Vorsitzende, es gehöre zu einer guten Fehlerkultur sagen zu können, an dieser Stelle haben wir uns verrannt. Aus Rathkes Sicht stehen Ertrag und öffentlicher Streitwert in keinem Verhältnis mehr zueinander. Im Prozess gegen eine mutmaßliche NSU-Unterstützerin wird heute vor dem Oberlandesgericht Dresden das Urteil erwartet. Die Angeklagte ist die Ehefrau eines bereits verurteilten NSU-Unterstützers. Zudem gilt sie als enge Freundin der Rechtsterroristin Beate Zschäpe. Die Bundesanwaltschaft wirft der Frau unter anderem vor, Zschäpe ihren Personalausweis und ihre Krankenkassenkarte überlassen zu haben.
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3: Der bayerische Toto-Pokal startet an diesem Wochenende in der Region durch. In der ersten Runde hatten die Gewinner auf Kreisebene die Chance, sich einen hochklassigen Gegner auszusuchen. So spielen die Würzburger Kickers als Titelverteidiger am Sonntag bei Bezirksligist FC Trogen, gelegen an der bayerischen Grenze zu Sachsen. Einen wesentlich kürzeren Weg hat der FC Schweinfurt 05. Er ist morgen bei der Spielvereinigung Giebelstadt zu Gast. Der FC Unterertal aus einem Ortsteil von Werneck empfängt ebenfalls morgen Regionalligist TSV Aubstadt. Autofahrer müssen sich heute in der Region auf neue Verkehrsbehinderungen einstellen. In Schweinfurt ist die Brückenstraße ab sofort wegen Tiefbauarbeiten voll gesperrt. Die Sperrung dauert bis Mittwoch. Auch in Bad Neustadt gibt es Einschränkungen. Wegen des Stadtlaufs werden die Marktstraße und die Marktplatzüberfahrt heute von 16 Uhr bis voraussichtlich 22 Uhr gesperrt.
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4: So, das Wetter hat sich wieder

0: Beruhigt, Wolken liegen noch über uns, aber ganz vorbei ist es noch nicht. Kai, wann ist das Schauer- und Gewitterrisiko heute am größten?
1: Ab der Mittagszeit steigt es an und dann haben wir am Nachmittag und am Abend das höchste Gewitterrisiko. Vom Taubertal her ziehen immer wieder Schauer und Gewitter durch, die auch mal kräftig ausfallen können. Ansonsten haben wir eine Mischung aus Wolken und längeren sonnigen Phasen. Dazu weht böiger Westwind. Es wird noch mal recht warm mit Nachmittagswerten von 25 bis 27 Grad.

0: Gewitter gibt es vor allen Dingen morgen Nachmittag und am Sonntagvormittag. Morgen sind es nochmal ähnliche Temperaturen wie heute. Am Sonntag wird es kühler.
1: Dankeschön, Kai.
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3: Ja, auf der A7 gab es einen kleinen Stau zwischen Hammelburg und Wasserlosen. Auf der A7 ein Unfall, wobei ich höre gerade, die Unfallstelle ist geräumt, dürfte sich bald wieder erledigt haben. Neuer Unfall auf der A3, fahrt vorsichtig heute Morgen, zwischen Schlüsselfeld und Höchstadt Nord, eine noch ungesicherte Unfallstelle. Bitte hier besonders vorsichtig fahren. Allen unterwegs eine gute Fahrt.
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3: Mit Frank Beil. Ich wünsche einen schönen Freitag. Das Wochenende ruft.

Das Wochenende ruft. Hier ist der Heimvorteil am Freitagmorgen. Und warum am Wochenende nicht mal auf euch und eure Besties anstoßen? 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Das ist euer Heimvorteil, so kurz vor dem Wochenende. Und was am Wochenende so alles geht, was und wen wir feiern können und wo gefeiert wird, das klären wir gleich in den Gong Talk.

0: Einen schönen Freitagmorgen, 16 Minuten nach 6. Wir machen euch startklar fürs Wochenende und sagen euch, über welche Veranstaltungen man ja an diesem Wochenende spricht, wo man vielleicht an diesem Wochenende dabei sein muss.
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2: Bei uns in Schweinfurt pilgert am Wochenende alles zum Weinfest an der Peterstirn. Der Turm ruft und über den Dächern der Stadt wird gefeiert. Wer nicht ganz so hoch hinaus will, kann zur Stadtteilkirchweih in der Gartenstadt. Und wer zusätzlich zum Weintrinken auch noch was Neues ausprobieren möchte, der kann zum Gerolzhöfer Weinfest. Dort gibt es nämlich diesmal eine neue Location und ihr könnt auch noch gleich den neuen Helmut-Kohl-Platz besichtigen. Abkühlung gibt es dann bei Europas größtem Wasserzirkus auf dem Volksfestplatz und ordentlich was auf die Ohren bekommt ihr bei der Bassbahnhof Open Air Disco am Stadtbahnhof. Aus Schweinfurt, Leon Wagner.
3: Ihr wollt lieber Sport machen? Bei uns im Landkreis Rhön-Grabfeld kein Problem. Da wären die Highland Games für Kids in Ostheim doch was. Steckt euren Nachwuchs in einen Kilt, packt den Dudelsack ein und nichts wie ab zum Baumstamm werfen. Musik läuft auch in Grabfeld. DJ Mäh legt am Sinnauplatz in Bad Brückenau auf. Da erwartet euch ein wilder Mix aus Charts, 90ern, Clubbeats und Mallorca-Sounds. Und das ist noch nicht alles. Im Bischofsheim ist Stadtfest mit Bieranstich am Samstag um 17 Uhr. Aus dem Landkreis Rhön-Grabfeld, Lisa Eni.
4: Kommen wir noch mal weg vom Bier und zurück zum Wein. Bei uns in Bad Kissingen gibt es bekanntlich mit Hammelburg die älteste Weinstadt Deutschlands. Und in diesem Jahr ist Jubiläum. Hammelburg feiert nämlich sein 60. Weinfest. Wenn ihr eher eure künstlerische Ader ausleben möchtet, könnt ihr auch zur Ramstaler Kunstwoche. Dort erwartet euch eine grandiose Ausstellung mit vielen Skulpturen. Und wenn ihr sowieso in Ramstal seid, schaut doch auch nochmal zum Biergarten zur Alten Bank vorbei. Das solltet ihr nicht auf die lange Bank schieben. Aus Bad Kissingen, Alex Marder und Prost!
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1: Ich bin Christoph Schmidt. Weil er bewaffnet mit Kokain, Ecstasy und Cannabis gehandelt haben soll, muss sich ein 30-Jähriger ab heute vor dem Landgericht Schweinfurt verantworten. Laut Anklage soll der Mann von Juli bis November letzten Jahres von seiner Schweinfurter Wohnung aus gedealt haben. Bei einer Razzia fanden die Ermittler dort unter anderem Kokain, über 300 Gramm Marihuana und mehr als 80 Ecstasy-Tabletten. Zudem soll der Angeklagte einen Teleskopschlagstock griffbereit gelagert haben, um seine Geschäfte notfalls mit Gewalt zu verteidigen. Auf den Autobahnen in Unterfranken wird ab heute Nachmittag erneut viel Reiseverkehr erwartet. Mit Nordrhein-Westfalen startet das bevölkerungsreichste Bundesland in die Sommerferien. Und wer von dort Richtung Süden will, fährt meist über A3 und A7, so der ADAC. Damit dürfte es vor allem im Bereich des Kreuz Biebelried dicht werden. Dazu kommt, dass in weiteren Bundesländern die zweiten und dritten Reisewellen starten. Sie sind praktisch, schnell und inzwischen überall zu sehen, E-Scooter. Doch die sorgen auch für immer mehr Unfälle. In Unterfranken ist die Zahl in 5 Jahren von 37 auf 207 gestiegen. Besonders in Städten kommt es häufig zu Zusammenstößen. Neben mangelnder Erfahrung spielt laut Polizei auch Alkohol eine große Rolle. Fast 930 berauschte Fahrten wurden im vergangenen Jahr gezählt. Die Polizei appelliert deshalb an alle Nutzer, die Roller nur sicher und nüchtern zu fahren. Der Deutsche Gewerkschaftsbund fordert ein Hitzeausfallgeld für Beschäftigte. DGB-Chefin Fahimi erwartet wegen der zunehmenden Hitzewellen künftig häufiger Arbeitsausfälle, etwa auf Baustellen oder bei der Feldarbeit. Die Kosten dafür müssten Beschäftigte und Arbeitgeber gemeinsam mit staatlicher Unterstützung tragen, so Fahimi.
2: Wir werden euch darüber weiter auf dem Laufenden halten, hier beim Heimvorteil.
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2: So, die Wolken der Nacht verziehen sich langsam und hier und da spitzt sogar schon wieder die Sonne raus. Aber es kann heute natürlich wieder sich der Himmel stark verdunkeln und dann heftige Gewitter geben. Kai, wie heftig werden die Gewitter? Wie viel Angst müssen wir haben?
3: Angst brauchen wir grundsätzlich nicht haben. Angst ist ein ganz schlechter Ratgeber. Wir haben heute ab der Mittagszeit und am Nachmittag die Option auf kräftige Schauer und Gewitter, die von Westen und Südwesten her durchziehen. Natürlich geht man da nicht ins Freie oder in einen Wald und zu Hause macht man die Schotten dicht, die Fenster zu, dass es keinen Durchzug gibt und passt auch auf, dass die Pflanzkübel auf der Terrasse oder dem Balkon nicht umstürzen können. Sonst haben wir eine Mischung aus Wolken und Sonne bei böigem Westwind und Höchstwerten von 25 bis 27 Grad. Am Wochenende bleibt es windig, morgen noch bei ähnlichen Temperaturen, am Sonntag wird es kühler. Dazu gibt es morgen vor allen Dingen am Nachmittag und am Sonntag am Vormittag Schauer und Gewitter.
2: Dankeschön, Kai.
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2: Keine größeren Staus im Moment, ihr müsstet gut durchkommen, aber Vorsicht, Helmstadt, Würzburger Straße wird Höhe Netto geblitzt.
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2: Mit Frank Beil. Einen schönen Freitag!

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0: heute Abend werden wir alle laut mitsingen beim Gong Sommer Open Air mit Mark Forster. Gestern hat er sich schon mal warm gesungen vor knapp 2000 Schülerinnen und Schülern im Pausenhof der Walter-Rathenau-Schule in Schweinfurt. Ja, da war was los. Einige haben Mark Forster auch gestern Nachmittag in der Würzburger Innenstadt gesehen. Ich glaube, dem gefällt's hier. Also der hat da wirklich munter hier in den diversen Locations hier in Würzburg das Leben genossen. Heute Abend dann für alle Mark Forster, ein Stück Mark Forster beim Gong Sommer Open Air.
1: Hallo Leute, hier ist Mark Forster und ihr kennt mich vielleicht von meinen Songs hier auf Radio Gong. Am 17. Juli gibt's die live in Kitzingen am Stadtbalkon und ich freue mich riesig auf euch.
0: Ja, heute Abend Karten gibt's übrigens auch an der Abendkasse für all die immer noch kein Glück hatten mit Mark Forster Tickets. Ansonsten, seit gestern der größte Wasserzirkus auf dem Volksfestplatz in Schweinfurt mit 100.000 Liter Wassershow. Am Mittwoch übrigens dann auch in Würzburg der Wasserzirkus Charles Knie. Und ja, weil Sie fragen, was ist ein Wasserzirkus, Sascha Melnjak? Was passiert da mit den 100.000 Litern Wassern? Das sind ja immerhin 600 Badewannen voll mit Wasser.
2: Die Wasserbühne, die wir haben, sind wir wirklich der einzige Zirkus Europas.

0: Europaweit, der mit so einer Wasserbühne reist. Es sind Wasserfontänen, tanzende Wasserfontänen, die aus dem Bühnenboden kommen und die wirklich 15 Meter hoch in die Zirkuskuppel gehen.
1: Wow, 15 Meter hohe Wasserfontänen bis ans Zirkusdach. Und dazu gibt es ja, Artistik, Musik, Comedy, eine Lasershow.
0: Es ist eine Show, die voller Überraschungen steckt. Mit ganz viel Wasser, mit super Artisten. 40 Artisten treten auf aus 12 Nationen. Es gibt eine Livesängerin aus England, gigantisch. Es gibt spektakuläre Schleuderbrettartistik, Monte Carlo Preis gekrönt. Wir haben einen super Comedian aus Portugal. Es gibt viel zu lachen, viel Emotionen und ganz, ganz viel Spektakuläres.
1: Ja, wie hat ein Zuschauer gesagt, es ist wie live TikTok. Heute in Schweinfurt, übers Wochenende in Schweinfurt, ab Mittwoch dann in Würzburg. Da werden wir auch noch Tickets verlosen, falls die nächste Woche noch nichts vorhaben. In Würzburg haben wir bis Sonntag immerhin noch die größte transportable Wildwasserbahn auf dem Kiliani. Und wer sich traut, auch noch der Propeller, weil die sich mal durchschleudern lassen wollen. Sonntag dann das große Abschlussfeuerwerk. Was heute noch so alles geht, dazu gleich mehr von Kathi in ihren Veranstaltungstipps. Wir machen euch startklar fürs Wochenende an diesem Freitag.

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0: man kann es sich nicht oft genug sagen. Du bist gut genug für mehr Selbstliebe und Selbstvertrauen, denn das führt ja nachweislich zu einer höheren Lebensqualität, einer besseren psychischen Gesundheit und auch zu mehr Erfolg. Vielleicht mit dem Song aus der Wirtschaftskrise. Wenn alle singen, du bist gut genug. Ein paar motivierende Worte zum Aufstehen. Die Empowerment-Hymne, die weltweit viral geht. Mittlerweile, wir haben es ja schon mehrfach erwähnt, in Alternativversionen. Also wer sich nicht gut genug fühlt, kann auch bei der Hitze was anderes singen.
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0: Oder mittags bei McDonald's.
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0: Oder mein Favorit unter den Alternativversionen, die Version fürs Büro. Man kann viel aus diesem Hit machen. Der Hit der Stunde, die Nummer, die weltweit viral geht. Und was man heute Abend so alles erleben kann, dazu hat sich Kadi mal ein paar Gedanken gemacht.
2: Weinmusik und Feststimmung gibt's heute auf dem 60. Hammelburger Weinfest. Rund um den Marktplatz sorgt die Band Feierabend für Stimmung und dazu gibt's natürlich leckeres Essen und tolle regionale Weine. Später am Abend geht die Party dann im Rathauskeller weiter mit Elotail. Los geht das Weinfest um 18.30 Uhr. Feiern und Feststimmung genießen könnt ihr auch in Baunach und zwar bei der Baunacher Kirchweih. Traditionell natürlich mit dem feierlichen Aufstellen des Kirchweihbaums am Marktplatz. Außerdem gibt es zum Start ein besonderes Special für die Fahrgeschäfte. In der ersten Stunde kostet jede Fahrt nur 1 Euro. La Dolce Vita habt ihr am Dorfplatz in Sülbach mit der italienischen Nacht. Pizza, Pasta und natürlich leckere Getränke wie Wein und Cocktails. Für das richtige Ambiente sorgt die Band Let's Dance mit Live-Musik. Ein perfekter Sommerabend zum Start ins Wochenende. Auch hier ab 18 Uhr.
0: Ja, einiges los. Könnt ihr gerne nochmal nachlesen auf radiogong.com. 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Ein schönes Wochenende. Wettermäßig wird es gar nicht so schlimm. Heute Nachmittag kann es ein paar Gewitter geben. Kann, muss nicht. Auch Morgenschauer und dann nicht mehr so heiß. Und zwischendurch immer wieder die Sonne.

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1: Ich bin Dominik Schweiger. Guten Morgen. In den letzten Tagen hat es stellenweise in Deutschland viele Sommergewitter und dementsprechend auch viel Regen gegeben. Trotzdem warnt Umweltminister Schneider vor ernsthaften Konflikten um Wasser. Im Spiegel-Interview sagte er, das Thema werde unterschätzt, besonders in Ballungsräumen werde es eng. Berlin zum Beispiel hängt stark von der Spree und deren Pegelstand ab. Eine Idee ist es deshalb, Elbwasser per riesiger Leitung in die Spree zu pumpen, aber das Wasser fehlt dann wiederum in Sachsen, Hamburg und Tschechien. In anderen EU-Ländern wie Schweden gilt es schon jahrelang. In Deutschland fordert es fast die Hälfte der Bevölkerung. Im Sexualstrafrecht sollte nur Ja heißt Ja gelten. Das zeigt eine Umfrage der deutschen Presseagentur. Auch der Bundesrat hatte sich ebenfalls für diesen Grundsatz ausgesprochen. Tine Klimach mit den Details.
2: In Deutschland muss ein Opfer sexueller Übergriffe aktiv widersprochen haben. Ein Täter kann also argumentieren, dass das Opfer nicht Nein gesagt hat und sein Handeln in Ordnung ist. Befürworter der Neuregelung verweisen auf Fälle, in denen Opfer aufgrund von Angst in Schockstarre geraten und keinen Widerstand leisten. Nun steht es an der Bundesregierung, ob sie den Vorschlag der Länder aufnimmt.
1: Arbeiten bei 35 Grad oder mehr, auf der Baustelle oder bei landwirtschaftlichen Arbeiten, kann das immer häufiger zu Arbeitsunfällen führen. Davon geht die Chefin des Deutschen Gewerkschaftsbundes Fahimi aus. Sie fordert deswegen ein neues Hitzeausfallgeld. Außerdem will sie Getränke bereitstellen und die Kleiderordnung lockern lassen. Hintergrund ist eine neue DGB-Umfrage unter 4000 Beschäftigten. Demnach fühlt sich mehr als jeder und jeder Dritte durch hohe Temperaturen bei der Arbeit stark belastet. Kurz vorm WM-Finale hagelt's nochmal ordentlich Kritik an der FIFA. Amnesty International und Human Rights Watch werfen dem Weltverband vor, die Menschenrechtsverletzungen rund ums Turnier ignoriert und sich viel zu wenig gegen US-Präsident Trumps Politik gestellt zu haben. Ganz besonders gegen die strikten Einreiseregeln. Außerdem kritisieren die Organisationen die enge Freundschaft zwischen Trump und FIFA-Boss Infantino.
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3: Mehr Geld für Straßenschulen und Wohnungsbau. Unterfranken profitiert vom Milliardensondervermögen des Bundes. Nach Angaben des bayerischen Finanzministeriums fließen rund 225 Millionen Euro in die Region. Den größten Teil erhält die Stadt Würzburg mit knapp 20 Millionen Euro. Schweinfurt bekommt gut 7 Millionen. Das Geld ist an Investitionen in Infrastruktur und Energieversorgung gebunden. Bei zwei Baustellen in der Region gibt es heute unterschiedliche Entwicklungen. Die Vollsperrung zwischen Grettstadt und Dürrfeld wird am Mittag planmäßig aufgehoben. Ab 13 Uhr ist die Kreisstraße nach zwei Wochen wieder frei. Auch in der Stadt Schweinfurt hätten die Arbeiten an einer Gasleitung in der Gunnar-Wester-Straße heute enden sollen. Das Ende der Arbeiten verzögert sich aber bis zum Mittwoch.
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4: So, noch ein paar Wolken, aber hier und da kommt schon die Sonne raus. Kai, wie sind denn die Aussichten fürs Wochenende? Welche werden die sonnigsten oder trockensten, die schönsten Stunden des Wochenendes?
5: So super sonnig wird das Wochenende gar nicht werden. Die trockensten Stunden am Wochenende haben wir morgen Vormittag. Okay, da zeigt sich auch mal ein bisschen häufiger die Sonne. Und am Sonntagnachmittag. Drumherum wechseln sich Wolken und Sonne mit ein paar Schauern und Gewittern ab. Und heute erwarten uns auch Schauer und Gewitter, vor allen Dingen ab der Mittagszeit vom Taubertal her. Dazu weht böiger Westwind. Die Höchstwerte erreichen 25 bis 27 Grad heute und morgen. Am Sonntag sind es unter 25 Grad und am Montag, der aller Voraussicht nach recht sonnig wird, ist es nach einer frischen Nacht ebenfalls auch relativ kühl mit nur knapp über 20 Grad trotz vielen Sonnenscheins.
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4: Ja, mehr los als sonst im Berufsverkehr, aber keine größeren Stauungen. Was wir feststellen, sehr viele Unfälle heute Morgen. Jetzt auch auf der A3 zwischen Schlüsselfeld und Höchstadt sind beide Fahrstreifen blockiert. Hier läuft die Unfallaufnahme. Auch auf der A3 zwischen Autobahn, Anschlussstelle Würzburg-Kist und Dreieck Würzburg-West

0: Reifenteile von einem Unfall auf der Fahrbahn. Und Vorsicht, in Helmstadt wird geblitzt in der Würzburger Straße, Höhe Netto.
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0: Mit Frank Beil.

0: Schönen guten Morgen. Hört ihr das Klopfen? Ja, das Wochenende klopft an die Tür und es wird gewaltig klopfen. Heute Abend das Gong Sommer Open Air am Stadtbalkon in Kitzingen mit Marc Forster. Letzte Tickets gibt's heute Abend noch an der Abendkasse. Ihr seid alle herzlich eingeladen. Aber auch sonst viele, viele Festli am Wochenende. Wir haben das Finale vom Kiliani am Sonntag mit einem großen Feuerwerk. Wir haben das Fährenfestival an der Mainschleife rund um Fahr- und Wipfeld mit der Fähre zu Live-Musik, zu Vorführungen der Wasserwacht und eine Tauschbörse, habe ich gehört, gibt's da auch. Oder macht einen schönen Ausflug. Auch ein Ausflug wert, das Hafenfest in Markt Stefft, inklusive Beachparty am Wochenende. Es gibt diverse Weinfeste, klar, Klassiker, Casteller Weinfest, heute Abend mit dem Schwanberglauf. Erst wird gelaufen, dann geschöppelt. In Hammelburg oder Gerolzhofen auch zwei legendäre Weinfeste. Finde ich auch schön, Blasmusikfestival, das Senfelder Open Air, Horchermal. Aber auch sportlich wird es an diesem Wochenende wieder zur Sache gehen, Kadi.
1: Ja, im lokalen Fußball geht es wieder rund, nicht nur beim Toto-Pokal mit den Schnüdeln in Giebelstadt, sondern auch bei der Bayernliga mit dem WFV. Und auch die Kreisligen und Kreisklassen starten in die neue Saison. Außerdem steht die größte Reitveranstaltung der Region an, und zwar das Kiliani Reit- und Springturnier. Bisher haben sich etwa 200 Reiterinnen und Reiter aus über 25 Vereinen und über 500 Pferde angemeldet. 3 Tage lang wird das Vereinsgelände der Mittelpunkt für Pferdefreunde. Der Eintritt ist frei. Und auch gratis und unter freiem Himmel der Karstadt Tanzsommer. Jetzt im Sommer sind alle eingeladen, im Hofried-Gärtlein unter freiem Himmel zu tanzen. Diesen Sonntag wird Salsa getanzt, zuerst mit einem Grundlagenkurs und anschließender Tanzparty. An den anderen Sonntagen stehen unter anderem noch Rumba und Tango auf dem Programm. Egal, ob ihr die ersten Tanzschritte wagen wollt oder fortgeschritten seid, hier sind alle willkommen.
0: 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Kann man vielleicht jetzt schon mal das Wochenende planen und sich drauf freuen. Wettermäßig zwar immer wieder Schauer, aber dazwischen die Sonne und nicht allzu kalt.

Mit ganz viel Liebe in diesen Freitagmorgen, da kommt sogar ein bisschen die Sonne raus, um 17 Minuten nach 7. Heute ist der 17. Juli und da gehen Grüße raus an alle bei der Freiwilligen Feuerwehr. Die Freiwillige Feuerwehr wird heute 185 Jahre. Heute vor 185 Jahren wurde in Meißen die erste Freiwillige Feuerwehr ins Leben gerufen. Das war eine Spritzenidee, könnte man sagen. Heute wird die Freiwillige Feuerwehr 185 und wir sagen an der Stelle mal Danke an die 37.000 ehrenamtlichen Kräfte, die sich hier allein in Unterfranken engagieren, an die 927 Freiwilligen Feuerwehren. Ohne die, ja, wäre das quasi gar nicht denkbar. Ne? Also danke für euren Einsatz und Happy Birthday. Vielleicht heute mal feiern, drauf anstoßen zum 185. Die Torte hat natürlich keine 185 Kerzen, deswegen der Brandgefahr ginge das schon mal nicht. Die Freiwillige Feuerwehr mit 185 und Grüße schicken wir auch raus an die Lydia, die ist noch nicht so alt. Grüße nach Trautstadt von der ganzen Family heute Morgen. Grüße aber auch an die Lena Fries aus Höchberg zum 34. Geburtstag. Für deinen Mann Nikolas, eure kleine dreijährige Tochter und den 3 Monaten alten Sohn Matteo. Bist du das größte Glück der Welt, steht hier. Oh, Lea. Lena, Grüße, schönen Geburtstag heute. Auch an den Timo zum 18. aus Leinach die besten Grüße. Der jüngste von all den 3 Kids. Ich hoffe, die Familie feiert das angemessen. Grüße auf jeden Fall von der ganzen Family, Timo. Grüße auch an Lukas aus Zell zum 11. Geburtstag. Er ist heute Abend im Mark Forster Konzert dabei. Vielleicht können wir für ihn heute Abend Happy Birthday alle singen, oder? Lukas, Grüße nach Zell zum 11. Geburtstag. Und unser Geburtstagskind des Tages ist die Jule aus Schollbrunn. Dein Team aus der M33 der Uniklinik Würzburg wünscht dir einen fantastischen Tag im Kreise deiner Lieben und sie wollen einfach mal Danke sagen, dass du es mit uns jeden Tag aushältst. Glückwünsche, Jule aus Schollbrunn, fürs Aushalten und für den Geburtstag gibt es den Geburtstagsgutschein für eine DM-Märkte und wir wünschen dir heute nur das Beste.

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0: Ja, bleibt doch noch ein bisschen. Hier ist der Heimvorteil am Freitag um 7:30.
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2: Ich bin Christoph Schmidt. Weil er als Babysitter ein Kind sexuell missbraucht hat, ist ein Mann gestern vom Landgericht Schweinfurt zu 2 Jahren Haft auf Bewährung verurteilt worden. Das Gericht sah es als erwiesen an, dass er im August 2020 die Abwesenheit der Mutter ausnutzte. Während er in einer Schweinfurter Wohnung auf 2 Kinder aufpasste, soll er ein damals 8-jähriges Kind missbraucht haben. Die Familie hatte den Mann zuvor über ein Online-Portal als Babysitter gebucht. Wenn jede Sekunde zählt, darf nichts dem Zufall überlassen werden. Hinter den Kulissen der integrierten Leitstelle Schweinfurt sorgen digitale Systeme dafür, dass Hilfe schnell am richtigen Ort ankommt. Mehr als 86.000 Rettungsdienst- und Feuerwehreinsätze werden dort jedes Jahr koordiniert. Nach einem Notruf entscheidet das System, welche Einsatzkräfte alarmiert werden. Ist ein Rettungswagen bereits im Einsatz, wird automatisch der nächste Freie vorgeschlagen. Die Leitstelle steuert damit eines der größten Einsatzgebiete Bayerns. In der Region müssen wir uns auf neue Züge auf den Schienen einstellen. Ab 2030 übernimmt der private Betreiber Agilis den Regionalverkehr von Würzburg in Richtung Frankfurt, Bamberg und Nürnberg. Also sowohl die Regionalexpresse als auch die Regionalbahnen. Bisher sind dort die roten Züge der Deutschen Bahn unterwegs. Agilis hat nach eigenen Angaben schon neue Züge bestellt, auch weil in der Neuausschreibung der Strecken mehr Sitzplätze in den Zügen gefordert wurden. In den letzten Tagen hatte es viele Sommergewitter und dementsprechend auch viel Regen gegeben. Trotzdem warnt Umweltminister Schneider vor ernsthaften Konflikten um Wasser. Im Spiegel-Interview sagte er, das Thema werde unterschätzt, besonders in Ballungsräumen werde es eng.
0: Wir werden euch darüber weiter auf dem Laufenden halten, hier beim Heimvorteil.
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0: Es hat abgekühlt, 18 Grad und Wolken, wobei die Sonne jetzt immer mehr durchsetzt. Kai, wie schaut's denn aus? Wie viel Abkühlung bringen denn die Gewitter, die heute noch anstehen? Wo liegen die Temperaturen am Wochenende?
3: Ja, die Abkühlung kommt schubweise. Heute sind es so 25 bis 27 Grad, morgen auch nochmal, am Sonntag unter 25 und am Montag nur noch knapp über 20 Grad. Heute kommen zur Mischung aus Sonne und Wolken immer mehr Schauer und Gewitter auf vom Taubertal her. Morgen sind Schauer und Gewitter vor allen Dingen am Nachmittag und am Sonntag am Vormittag unterwegs. Am Montag bleibt es wohl mal längere Zeit trocken. Der flächendeckende Landregen bleibt leider aus und eine neue Hitzewelle ist derzeit nicht in Sicht.
0: Dankeschön, Kai.
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0: Ja, der Verkehr, der Berufsverkehr heute Morgen langsamer als normal, aber so ganz große Stauungen haben wir auch nicht. Der allmorgendliche Wahnsinn halt. Keine größeren Unfälle zum Glück, aber immer mehr Blitzer jetzt. Auf der B8 am Müllheizkraftwerk Richtung Kitzingen wird geblitzt und Helmstedt in der Würzburger Straße Höhe Netto.
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0: Mit Frank Beil. Ich wünsche einen schönen Freitag.

Etwas Süßes braucht der Mensch. Und wenn es Watermelon Sugar ist, für einen schönen Freitagmorgen. Wir stehen kurz vor dem Wochenende. Und an diesem Wochenende, ihr habt es gehört, endet nicht nur die Hitzewelle, auch die Fußball-Weltmeisterschaft. Das Finale am Sonntag. Und das erste Finale, habe ich gelesen, das erste Finale seit 1978, in dem kein Spieler des FC Bayern mitspielt. Ja, Harry Kane spielt ja mit England gegen Frankreich um Platz 3 am Samstag um 23 Uhr. Am Sonntag das Finale Argentinien gegen Spanien. Und auch wenn wir Deutsche es nicht

0: ins Finale geschafft haben. Der Deutsche Fußballbund, der meldet einen neuen Mitgliederrekord. Trotz sportlichen Misserfolgen der Nationalmannschaft stieg die Zahl der Mitglieder auf den neuen Rekord von 8,2 Millionen. Mit 8,2 Millionen Mitgliedern hat der DFB jetzt so viele Mitglieder wie noch nie. Allein im letzten Jahr ist die Zahl der vor allem Mädchenmannschaften im deutschen Fußball um 630 gestiegen. Also der Fußball in Deutschland ist noch lange nicht tot und davon könnt ihr euch auch am Wochenende wieder live überzeugen, denn in der Region geht's wieder los mit dem Lokalfußball, Alex Marder.
1: Ja, zum einen startet der Tote-Pokal. Die Kreissieger treffen da auf die höherklassigen Teams. Titelverteidiger Würzburger Kickers reist beispielsweise am Sonntag nach Oberfranken zum FC Trogen. Schweinfurt 05, die zuletzt vor 8 Jahren den Titel holten, sind am Samstag bereits bei Bezirksligist Spielvereinigung Giebelstadt zu Gast. Auch in der Bayernliga wird ab diesem Wochenende wieder gekickt. Der WFV empfängt da beispielsweise zum Auftakt die Reserve von Drittligist Jan Regensburg. Und auch in der Landesliga rollt der Ball. Der Dino, wie er genannt wird, FT Schweinfurt, geht da ebenso an den Start, der TSV Eisingen oder der 1. FC Bad Kissingen. Ebenso starten die Bezirksligisten, Kreisligisten und Kreisklassisten in die neue Runde. Teilweise wird auch schon in der A-Klasse gekickt. Freuen wir uns also wieder auf eine leckere Bratwurst am Sportplatz, ein Spiel ohne Hydration Break und die typischen Sprüche à la "Ey Schiri, der hat schon gelb" oder "Der muss mal ja wieder schaffen".
0: Jawohl! Die Fußball-Weltmeisterschaft ist zwar fast vorbei, aber bald geht's hier in der Region wieder so richtig los.

0: Der Freitagmorgen bei Radio Gong. Schön, dass ihr wieder mit dabei seid. Die Sonne kommt auch mal wieder vorbei. 7.45 Uhr. Und während wir heute Nacht hoffentlich geschlafen haben, hat Trump seine Rede zur Lage der Nation gehalten. Seid froh, wenn ihr geschlafen habt, also euch das reinzuziehen. Wie immer gab es vom amerikanischen Präsidenten viel Eigenlob. Amerika geht's besser als je zuvor. Die Börsen boomen, die Preise sind niedrig, es gibt keine Inflation. Was davon stimmt, vermutlich nicht viel. Die Börsen gingen gestern nach unten und die Preise gehen wieder nach oben, denn die USA haben eine neue Angriffswelle auf den Iran gestartet. Der fünfte Tag in Folge, was die Ölpreise wieder steigen lässt. Und in Vorbereitung auf die Zwischenwahlen im Herbst hat Donald Trump schon damit angefangen, ja, mal eben das Wahlsystem in den USA in Frage zu stellen. Tina Eck hat sich die Rede ganz angehört. Was haben wir da verpasst oder nicht verpasst?
1: Trumps Rede zur besten Sendezeit wurde von vielen TV-Sendern hier gar nicht übertragen. Sie drehte sich fast ausschließlich um das nach Meinung Trumps mangelhafte US-Wahlsystem. Nach Geheimdienstinformationen soll China seit Jahren die US-Wahlen manipuliert haben. Hinzu komme Wahlbetrug durch Wahlmaschinen und Briefwahl sowie Hunderttausende illegal wählende Ausländer, so Trump. Den Iran-Krieg erwähnte Trump nur mit einem Satz. Die USA haben ihre Angriffe auf den Iran verschärft und auch Brücken und einen Flughafen bombardiert.
0: Donald Trump behauptet noch immer, die Wahl, die er 2020 verloren hat, wäre manipuliert worden, auch wenn es dafür keine Beweise gibt. Ich bin mal gespannt. Am Sonntag wird Trump mit FIFA-Boss Infantino den Weltpokal übergeben, wenn er ihn nicht selber behält und sich selber verleiht. Spanien oder Argentinien, das ist ja die große Frage am Sonntag beim großen Finalspiel. Ansonsten haben wir am Wochenende auch das große Finale vom Kiliani-Volksfest, dem größten Volksfest Unterfrankens mit einem riesen Feuerwerk. Das sind so die schönen Dinge, über die wir vielleicht auch heute mal mehr sprechen sollten, also über die Weltpolitik. 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

0: Guten Morgen. Die Bundesregierung plant ja Reformen, um Krankenkassen finanziell zu entlasten. Zeitgleich haben Recherchen unter anderem von der Süddeutschen Zeitung gezeigt, mindestens 17 Krankenkassen und kassenärztliche Vereinigungen haben Beitragsgeld in riskante Immobilienfonds gesteckt und dabei mindestens 170 Millionen Euro verloren. Eigentlich schreibt das Sozialgesetzbuch vor, dass solche Anlagen besonders risikoarm sein müssen. Die EU-Kommission prüft momentan eines der wichtigsten Instrumente für den Klimaschutz, den Handel mit CO2-Zertifikaten. Es geht um die Frage, ob und wie das momentan geltende System zur aktuellen wirtschaftlichen und geopolitischen Lage passt. Wie der Emissionshandel funktioniert, erklärt Pia Wegner.
1: Es gibt eine bestimmte Grenze an sogenannten CO2-Zertifikaten. Manche Firmen brauchen aber mehr, einfach weil sie mehr Treibhausgase in die Atmosphäre pusten. Diese Firmen können sich wiederum Zertifikate von anderen Firmen kaufen, und zwar von solchen, die weniger CO2 ausstoßen. So entsteht dann ein Preis pro Tonne Kohlendioxid. Dadurch soll bei Firmen der Anreiz entstehen, weniger CO2 auszustoßen.
0: Die Rastplätze an unseren Autobahnen haben ziemlichen Sanierungsbedarf. Diese Defizite auszugleichen kostet eine 500 Millionen Euro. Das ist die Reaktion der Autobahn GmbH auf einen ADAC-Test, bei dem fast die Hälfte von 50 unbewirtschafteten Rastplätzen schlecht bewertet worden war, vor allem wegen der Toiletten. Kurzfristig müssten 100 Anlagen erneuert werden. Das Geld dafür müsse vom Bund kommen, heißt es. Mode interessiert immer weniger Menschen in Deutschland. Der Grund dafür sind die gestiegenen Lebenshaltungskosten. Und bei denen muss gespart werden. Über 50% tun das laut einer Untersuchung des Marktforschungsinstituts Innofect beim Kauf von Kleidung. Das ist so viel wie in keinem anderen Konsumbereich. Außerdem spielt die Nachhaltigkeit der Mode eine weniger wichtige Rolle.
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3: Der bayerische Toto-Pokal startet an diesem Wochenende in der Region durch. In der ersten Runde hatten die Gewinner auf Kreisebene die Chance, sich einen hochklassigen Gegner auszusuchen. So spielen die Würzburger Kickers als Titelverteidiger am Sonntag bei Bezirksligist FC Trogen, gelegen an der bayerischen Grenze zu Sachsen. Einen wesentlich kürzeren Weg hat der FC Schweinfurt 05. Er ist morgen bei der Spielvereinigung Giebelstadt zu Gast. Der FC Unterertal aus einem Ortsteil von Werneck empfängt ebenfalls morgen Regionalligist TSV Aubstadt. Autofahrer müssen sich heute in der Region auf neue Verkehrsbehinderungen einstellen. In Schweinfurt ist die Brückenstraße ab sofort wegen Tiefbauarbeiten voll gesperrt. Die Sperrung dauert bis Mittwoch. Auch in Bad Neustadt gibt es Einschränkungen. Wegen des Stadtlaufs werden die Marktstraße und die Marktplatzüberfahrt heute von 16 Uhr bis voraussichtlich 22 Uhr gesperrt.
4: Wir halten euch weiter auf dem Laufenden. 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
4: So, wie schaut's denn heute aus mit dem Schauer- und Gewitterrisiko? Heute Morgen war es ja vielfach noch bewölkt, jetzt hat sich die Sonne wieder rausgekämpft. Wann ist das Schauer- und Gewitterrisiko am größten, Kai?
5: Ab der Mittagszeit steigt es an und dann haben wir am Nachmittag und am Abend das höchste Gewitterrisiko. Vom Taubertal her ziehen immer wieder Schauer und Gewitter durch, die auch mal kräftig ausfallen können. Ansonsten haben wir eine Mischung aus Wolken und längeren sonnigen Phasen. Dazu weht böiger Westwind. Es wird nochmal recht warm mit Nachmittagswerten von 25 bis 27 Grad. Auch morgen und am Sonntag haben wir eine Mischung aus Wolken und Sonne. Ein paar Schauer und Gewitter gibt es vor allen Dingen morgen Nachmittag und am Sonntagvormittag. Morgen sind es nochmal ähnliche Temperaturen wie heute. Am Sonntag wird es kühler.
4: Dankeschön, Kai.
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4: Ja, das läuft ein bisschen langsamer als normal. Mäßiger Verkehr, aber keine größeren Stauungen heute Morgen. Passt auf die Blitzer auf. Jetzt auch in der Sanderau am Theodor-Heuss-Damm. Am Müllheizkraftwerk B8 Richtung Kitzing, genauso ein Klassiker. Lenkfeld Industriestraße statt einwärts und Helmstadt Würzburger Straße. Hier bitte nicht zu schnell.
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4: Mit Frank Beil. Einen schönen Freitag.

0: sag ja zu diesem Freitag oder yeah zu diesem Wochenende. Einen schönen Freitagmorgen. Und warum am Wochenende nicht mal auf euch und eure Besties anstoßen? Auf die Freundschaft mit Frankens Besten, den Best of Franken. Dieses Gütesiegel haben sich wieder mehrere Weingüter aus der Region geholt. Wir haben uns gedacht, das Beste ist gerade gut genug für euch und eure Besties. Deshalb verlosen wir heute Frankens Beste für euch und eure Besties.
1: Solange man mit seiner Bestie zusammentrinken kann, egal von wo, mit wem, ist es immer am besten und am schönsten.
2: Meine Besties sind zwar auch viele Freunde, die ich habe, aber eigentlich sind meine Besties meine Eltern. Die sind einfach top und sie kommen mich am Wochenende besuchen aus NRW und da gibt es noch nichts Besseres, als den Wein aus Stammheim mal zu trinken, um das zu feiern, dass meine Besties mal wieder in Unterfranken sind.
3: Mein Bestie ist mein Ehemann Matthias und anlässlich unseres morgigen Verlobungstages würde ich gerne mit ihm gemeinsam darauf anstoßen.
0: Na, das könnt ihr doch. Hashtag meine Besties. Einfach uns eine WhatsApp schicken und sagen, mit welchem Bestie ihr am Wochenende anstoßen wollt und vielleicht auch sagen, mit welchem Wein ihr gern die Freundschaft feiern wollt. Ob jetzt dem Nordheimer Silvaner von der Divino, der ausgezeichnet wurde, oder den Weißburgunder vom Weingut Mainzinger in Frickenhausen oder dem vom Weingut Ernst Popp in Iphofen oder den Gewinnerweinen vom Weingut Derserer in Stammheim. Holt euch einen der Gewinnerweine, einen von Frankens Besten für euch und eure Besties.
4: Guten Morgen, Simon und Nina. Wir gratulieren euch heute recht herzlich zu eurer Hochzeit. Viel Glück und alles Gute wünschen wir euch.
0: Na, da können wir auch gleich mal anstoßen. Hashtag meine Besties. Okay.

0: Hier ist euer Heimvorteil. Freitag, der 17. Juli. Wir stehen vor einem Wochenende, an dem ja viel los ist. Und wir gucken mal, über welche Veranstaltungen am meisten so gesprochen wird.
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2: Bei uns in Schweinfurt pilgert am Wochenende alles zum Weinfest an der Peterstern. Der Turm ruft und über den Dächern der Stadt wird gefeiert. Wer nicht ganz so hoch hinaus will, kann zur Stadtteilkirchweih in der Gartenstadt. Und wer zusätzlich zum Weintrinken auch noch was Neues ausprobieren möchte, der kann zum Gerolzhöfer Weinfest. Dort gibt es nämlich diesmal eine neue Location und ihr könnt auch noch gleich den neuen Helmut-Kohl-Platz besichtigen. Abkühlung gibt es dann bei Europas größtem Wasserzirkus auf dem Volksfestplatz und ordentlich was auf die Ohren bekommt ihr bei der Bassbahnhof Open Air Disco am Stadtbahnhof. Aus Schweinfurt, Leon Wagner.
3: Ihr wollt lieber Sport machen? Bei uns im Landkreis Rhön-Grabfeld kein Problem. Da wären die Highland Games für Kids in Ostheim doch was. Steckt euren Nachwuchs in einen Kilt, packt den Dudelsack ein und nichts wie ab zum Baumstamm werfen. Musik läuft auch in Grabfeld. DJ Mäh legt am Sinnauplatz in Bad Brückenau auf. Da erwartet euch ein wilder Mix aus Charts, 90ern, Clubbeats und Mallorca-Sounds. Und das ist noch nicht alles. Im Bischofsheim ist Stadtfest mit Bieranstich am Samstag um 17 Uhr. Aus dem Landkreis Rhön-Grabfeld, Lisa Eni.
4: Kommen wir noch mal weg vom Bier und zurück zum Wein. Bei uns in Bad Kissingen gibt es bekanntlich mit Hammelburg die älteste Weinstadt Deutschlands. Und in diesem Jahr ist Jubiläum. Hammelburg feiert nämlich sein 60. Weinfest. Wenn ihr eher eure künstlerische Ader ausleben möchtet, könnt ihr auch zur Ramstaler Kunstwoche. Dort erwartet euch eine grandiose Ausstellung mit vielen Skulpturen. Und wenn ihr sowieso in Ramstal seid, schaut doch auch nochmal zum Biergarten zur Alten Bank vorbei. Das solltet ihr nicht auf die lange Bank schieben. Aus Bad Kissingen, Alex Marder und Prost!
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0: nur nicht die Kontrolle verlieren. Einen schönen Freitagmorgen, es ist 8:30.
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2: Ich bin Christoph Schmidt. Weil er bewaffnet mit Kokain, Ecstasy und Cannabis gehandelt haben soll, muss sich ein 30-Jähriger ab heute vor dem Landgericht Schweinfurt verantworten. Laut Anklage soll der Mann von Juli bis November letzten Jahres von seiner Schweinfurter Wohnung aus gedealt haben. Bei einer Razzia fanden die Ermittler dort unter anderem Kokain, über 300 Gramm Marihuana und mehr als 80 Ecstasy-Tabletten. Zudem soll der Angeklagte einen Teleskopschlagstock griffbereit gelagert haben, um seine Geschäfte notfalls mit Gewalt zu verteidigen. Auf den Autobahnen in Unterfranken wird ab heute Nachmittag erneut viel Reiseverkehr erwartet. Mit Nordrhein-Westfalen startet das bevölkerungsreichste Bundesland in die Sommerferien. Und wer von dort

0: Richtung Süden will, fährt meist über A3 und A7, so der ADAC. Damit dürfte es vor allem im Bereich des Kreuz Biebelried dicht werden. Dazu kommt, dass in weiteren Bundesländern die zweiten und dritten Reisewellen starten. Sie sind praktisch, schnell und inzwischen überall zu sehen, E-Scooter. Doch die sorgen auch für immer mehr Unfälle. In Unterfranken ist die Zahl in 5 Jahren von 37 auf 207 gestiegen. Besonders in Städten kommt es häufig zu Zusammenstößen. Neben mangelnder Erfahrung spielt laut Polizei auch Alkohol eine große Rolle. Fast 930 berauschte Fahrten wurden im vergangenen Jahr gezählt. Die Polizei appelliert deshalb an alle Nutzer, die Roller nur sicher und nüchtern zu fahren. Der Deutsche Gewerkschaftsbund fordert ein Hitzeausfallgeld für Beschäftigte. DGB-Chefin Fahimi erwartet wegen der zunehmenden Hitzewellen künftig häufiger Arbeitsausfälle, etwa auf Baustellen oder bei der Feldarbeit. Die Kosten dafür müssten Beschäftigte und Arbeitgeber gemeinsam mit staatlicher Unterstützung tragen, so Fahimi.
1: Wir halten euch weiter auf dem Laufenden hier beim Heimvorteil.
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1: So ein bisschen Sonne kommt durch die Wolken. Schauer sind auch erstmal durch. Aber es können halt ja noch mal ein paar Gewitter anstehen. Kai, wie heftig werden die ausfallen? Wie viel Angst müssen wir haben?
3: Angst brauchen wir grundsätzlich nicht haben. Angst ist ein ganz schlechter Ratgeber. Wir haben heute ab der Mittagszeit und am Nachmittag die Option auf kräftige Schauer und Gewitter, die von Westen und Südwesten her durchziehen. Natürlich geht man da nicht ins Freie oder in einen Wald und zu Hause macht man die Schotten dicht, die Fenster zu, dass es keinen Durchzug gibt und passt auch auf, dass die Pflanzkübel auf der Terrasse oder dem Balkon nicht umstürzen können. Sonst haben wir eine Mischung aus Wolken und Sonne bei böigem Westwind und Höchstwerten von 25 bis 27 Grad. Am Wochenende bleibt es windig, morgen noch bei ähnlichen Temperaturen, am Sonntag wird es kühler. Dazu gibt es morgen vor allen Dingen am Nachmittag und am Sonntag am Vormittag Schauer und Gewitter.
1: Dankeschön, Kai.
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1: Ja, immer noch mäßiger Verkehr, ein bisschen langsamer als sonst, aber keine größeren Stauungen. Aber immer mehr Blitzer. Ludwigskai wird jetzt auch stadteinwärts geblitzt. Theodor Heusdamm stehen sie auch am Müllheizkraftwerk Richtung Kitzingen auf der B8. In der Industriestraße in Lengfeld und Helmstadt-Würzburger Straße. Auch hier bitte nicht zu schnell.
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1: Mit Frank Beil. Einen schönen Freitag.

0: Ein Morgen wie eine kleine Summerparty mit Let Me Be hier beim Heimvorteil. Einen schönen Freitag und wenn euch heute Morgen ein markanter Mann mit Kappe über den Weg läuft, dann könnte das Mark Forster sein. Der spielt ja heute Abend das Gong Sommer Open Air in Kitzingen. Letzte Tickets gibt's noch an der Abendkasse. Ansonsten trefft ihr ihn vielleicht wie viele Gong-Fans auch einfach in der Würzburger City. Gong-Fan Vicky hat uns ein Bild geschickt, wie sie ein Selfie mit Mark Forster bekommen hat. Mitten in der Würzburger Innenstadt. Richtig was los war gestern auch auf dem Pausenhof der Walter-Rathenau-Schule in Schweinfurt. Da hat er sich schon mal warm gesungen bei einem kleinen Konzert für die 2000 Schülerinnen und Schüler. Mark Forster gefällt es offenbar hier in der Region. Ist ja auch wirklich viel Spannendes geboten jetzt am Wochenende. Das Finale vom Kiliani zum Beispiel. Vielleicht treffen wir ihn ja am Wochenende in der Wildwasserbahn. Wer weiß. Ansonsten der größte Wasserzirkus oder einer der größten Wasserzirkusse Europas seit gestern auf dem Volksfestplatz in Schweinfurt mit 100.000 Liter Wassershow. Am Mittwoch in einer Woche kommt der Zirkus dann auch nach Würzburg. Der Wasserzirkus Charles Knie. Was passiert da mit den 100.000 Litern Wasser? Das sind ja über 600 Badewannen voll mit Wasser. Sascha Melniak.
1: Die Wasserbühne, die wir haben, sind wir wirklich der einzige Zirkus europaweit, der mit so einer Wasserbühne reist. Es sind Wasserfontänen, tanzende Wasserfontänen, die aus dem Bühnenboden kommen und die wirklich 15 Meter hoch in die Zirkuskuppel gehen.
0: Wow, 15 Meter hohe Wasserfontänen bis ans Zirkusdach und dazu Artistik, Musik, Comedy, eine Lasershow.
1: Es ist eine Show, die voller Überraschungen steckt. Mit ganz viel Wasser, mit super Artisten. 40 Artisten treten auf aus 12 Nationen. Es gibt eine Live-Sängerin aus England, gigantisch. Es gibt spektakuläre Schleuderbrettartistik, Monte Carlo Preis gekrönt. Wir haben einen super Comedian aus Portugal. Es gibt viel zu lachen, viel Emotionen und ganz, ganz viel Spektakuläres.
0: Einer der Höhepunkte, übrigens das Schleuderbrett, das müsst ihr euch angucken. Was hat ein Zuschauer geschrieben? Ist wie Live-TikTok. Ne? Heute in Schweinfurt, ab Mittwoch in einer Woche dann in Würzburg. Da werden wir dann auch noch Tickets verlosen. Bis dahin haben wir in Würzburg.

Spitzberg immer in die größte transportable Achterbahn der Welt auf dem Kiliani. Das am Sonntag mit einem Feuerwerk zu Ende geht. Viel los am Wochenende, alles zum

0: Schau mal zum Warmsingen, zum Hüften kreisen lassen. Shakira! Am Sonntag beim Finale der Fußball-Weltmeisterschaft in New York. Und ich glaube, das wird so ein bisschen wie beim Super Bowl. Also, es gab ja noch nie eine Halbzeitpause mit Musik bei einer WM. Shakira wird auftreten, Justin Bieber, BTS, Madonna. Ob da die 15 Minuten zu ausreichen? Wenn man am Wochenende nicht gerade in New York dabei sein kann beim Endspiel, wo kann man sich das Ganze denn in der Gruppe zusammen vielleicht hier vor Ort anschauen, Leander?
1: Ein letztes Mal bekommt ihr Fußballfieber pur in Schweinfurt für diesen Sommer. Zum Beispiel bei einem kühlen Bierchen in der Bahn 05 am Kornmarkt. Mitfiebern könnt ihr aber auch beim Stadtstrand Bad Kissingen oder Schweinfurt. Hier habt ihr nicht nur Fußballfieber pur, sondern auch eine tolle Atmosphäre direkt am Main. Und wenn euch die Partie zwischen Argentinien und Spanien zu hitzig wird, könnt ihr euch direkt mit einem Aperol abkühlen.
0: Hier Wärmestimmung fast so gut, vielleicht noch besser als in New York, denn da ist ja hier bei uns zumindest Trump und Infantino nicht dabei. Wir wünschen ein schönes Wochenende, was noch alles so geht. Alex Marder würde ich durch den Vormittag begleiten und wir hören uns am Montag wieder in aller Frische. Bis dahin!

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4: Ich bin Dominik Schweiger. Guten Morgen. Unsere Beitragsgelder für die Krankenkassen sind offenbar teilweise in fragwürdige Immobilienfonds geflossen. Laut Recherchen unter anderem der Süddeutschen Zeitung haben das mindestens 17 Krankenkassen und kassenärztliche Vereinigungen getan und dabei mindestens 170 Millionen Euro verloren. Laut dem Sozialgesetzbuch dürfen die Krankenkassen die Beitragsgelder zwar im Kapitalmarkt anlegen, allerdings nur besonders risikoarm. Wenn es draußen zu heiß ist, sollen Menschen in bestimmten Berufen daheim bleiben dürfen und trotzdem bezahlt werden. Dafür fordert DGB-Chefin Fahimi ein neues Hitzeausfallgeld. Ansonsten würde es in den nächsten Jahren noch mehr hitzebedingte Arbeitsunfälle geben. Tanja Wagner berichtet.
5: Mittlerweile klagt jeder Dritte über Hitzestress im Job, gerade bei schwerer körperlicher Arbeit und wenn Zeitdruck besteht. Pflegekräfte, Paketzusteller und Einsatzkräfte,

0: hätten es bei hohen Temperaturen oft sehr schwer, so Fahimi. Nötig sei mehr Hitzeschutz. Gleichzeitig könnten die Firmen auch anderweitig vorsorgen, so die DGB-Chefin, durch Verschattung und bereitgestellte Getränke oder auch indem kurzfristig die Kleiderordnung gelockert wird.
1: Das Thema Wasser wird in Deutschland unterschätzt. Das meint Bundesumweltminister Schneider und warnt vor zunehmender Wasserknappheit. Dem Magazin Spiegel hat er gesagt, es müssten jetzt Voraussetzungen geschaffen werden, dass Orte auch in 10 oder 20 Jahren noch lebenswert sind und Unternehmen noch weiter produzieren können. Vor allem in Ballungsräumen rechnet Schneider mit, so wörtlich, Konflikten um Wasser. Sie gilt als eine frühere enge Freundin der Rechtsterroristin Beate Zschäpe und ist die Ehefrau eines bereits verurteilten NSU-Unterstützers. Vor dem Oberlandesgericht Dresden wird heute das Urteil gegen eine mutmaßliche NSU-Unterstützerin erwartet. Die heute 45-Jährige soll Beate Zschäpe ihre Dokumente überlassen und bei der Anmietung eines Wohnmobils geholfen haben. Das wiederum hat der NSU bei seinem letzten Raubüberfall benutzt.
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3: Mehr Geld für Straßenschulen und Wohnungsbau. Unterfranken profitiert vom Milliardensondervermögen des Bundes. Nach Angaben des bayerischen Finanzministeriums fließen rund 225 Millionen Euro in die Region. Den größten Teil erhält die Stadt Würzburg mit knapp 20 Millionen Euro. Schweinfurt bekommt gut 7 Millionen. Das Geld ist an Investitionen in Infrastruktur und Energieversorgung gebunden. Bei zwei Baustellen in der Region gibt es heute unterschiedliche Entwicklungen. Die Vollsperrung zwischen Grettstadt und Dürrfeld wird am Mittag planmäßig aufgehoben. Ab 13 Uhr ist die Kreisstraße nach zwei Wochen wieder frei. Auch in der Stadt Schweinfurt hätten die Arbeiten an einer Gasleitung in der Gunnar-Wester-Straße heute enden sollen. Das Ende der Arbeiten verzögert sich aber bis zum Mittwoch.
4: Dankeschön, Christoph Schmidt, für diese Nachrichten. 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
4: 19, 20 Grad aktuell, bis zu 27 kann es aber heute geben, aber die Sonne kommt nur vorübergehend raus. Ab der Mittagszeit immer wieder ein paar Schauer und Gewitter, dazu ein böiger Wind. Morgen und Sonntag wechselhaft mit Wolken und Sonne.
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4: Das Ganze um 3 nach 9. Servus auf die Straßen auf der A3 in Richtung Nürnberg zwischen Schlüsselfeld und Höchstadt Nord. Zwei Fahrstreifen blockiert hier eine Unfallaufnahme und jede Menge Blitzer bei uns in der Region. Würzburg-Ludwig-Kaistadt einwärts. Würzburg-Sanderau-Theodor-Heuss-Hamm. Außerdem Würzburg-Lengfeld-Industriestraße. Dann Karbach-Markt-Heidenfelder Straße zwischen Wiesenfeld und Steinbach 80er-Zone. Und auch auf der B8 Würzburg Richtung Kitzingen nach dem Müllhalskraftwerk. Hier nicht zu schnell fahren. Eine gute Fahrt.
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4: Schönen Freitagvormittag.

0: Einer der meistgesuchten Tracks für euren Freitagvormittag, The Bowser und Magnetic. Schönen Freitag und Start ins Wochenende.
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0: Und zu diesem Start ins Wochenende gibt es einiges zu erleben. Das weiß meine Kollegin Kadi Haffinger.
2: Wein, Musik und Feststimmung gibt's heute auf dem 60. Hammelburger Weinfest. Rund um den Marktplatz sorgt die Band Feierabend für Stimmung und dazu gibt's natürlich leckeres Essen und tolle regionale Weine. Später am Abend geht die Party dann im Rathauskeller weiter mit Elotail. Los geht das Weinfest um 18.30 Uhr. Feiern und Feststimmung genießen könnt ihr auch in Baunach und zwar bei der Baunacher Kirchweih. Traditionell natürlich mit dem feierlichen Aufstellen des Kirchweihbaums am Marktplatz. Außerdem gibt es zum Start ein besonderes Special für die Fahrgeschäfte. In der ersten Stunde kostet jede Fahrt nur einen Euro. La Dolce Vita habt ihr am Dorfplatz in Sülbach mit der italienischen Nacht. Pizza, Pasta und natürlich leckere Getränke wie Wein und Cocktails. Für das richtige Ambiente sorgt die Band Let's Dance mit Live-Musik. Ein perfekter Sommerabend zum Start ins Wochenende. Auch hier ab 18 Uhr.
0: Na, da ist doch für jeden was dabei. Danke dir, Kadi, und alles auch zum Nachlesen. 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

0: Stars Boy und Beautiful Life. Ihr wisst Bescheid, 8. August kommen sie nach Würzburg und ihr könnt noch euer Ticket sichern und dann spielen sie vor der Residenz. Nicht so schnell fahren an diesem Freitagvormittag. Höchberg, Ortsausgang Richtung Würzburg, Höhe Tankstelle, werden teure Fotos gemacht. Gute Fahrt!
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1: In der Region sind künftig neue Züge unterwegs. Ab 2030 übernimmt der private Betreiber Agilis den Regionalverkehr von Würzburg nach Frankfurt, Bamberg und Nürnberg, also sowohl die Regionalexpresslinien als auch die

0: Regionalbahnen. Bisher sind dort die roten Züge der Deutschen Bahn unterwegs. Agilis hat nach eigenen Angaben schon neue Züge bestellt, auch weil in der Neuausschreibung der Strecken mehr Plätze in den Zügen gefordert wurden. Gerade bei Regionalbahnen soll die Taktung tagsüber, wenn möglich, enger werden. Dafür fallen schwach genutzte Verbindungen in Randzeiten weg. Mehr Geld für Straßenschulen und Wohnungsbau. Unterfranken profitiert vom Milliardensondervermögen des Bundes. Nach Angaben des bayerischen Finanzministeriums fließen rund 225 Millionen Euro in die Region. Den größten Anteil erhält die Stadt Würzburg mit knapp 20 Millionen. Schweinfurt bekommt gut 7 Millionen. Das Geld ist an Investitionen in Infrastruktur und Energieversorgung gebunden. Gerolzhofen ehrt heute Europa und den ehemaligen Bundeskanzler Helmut Kohl. Am Nachmittag um 15 Uhr wird der neue Helmut Kohl-Europaplatz eingeweiht. Im Januar hatte der Stadtrat beschlossen, das Areal zwischen Erlöserkirche, Polizei und Stadtwaage nach dem Einheitskanzler zu benennen. Die Eltern Kohls lebten einige Jahre in Gerolzhofen. Er selbst verbrachte als Kind öfter die Sommerferien im Steigerwald. Unsere Beitragsgelder für die Krankenkassen sind offenbar teilweise in fragwürdige Immobilienfonds geflossen. Laut Recherche unter anderem der Süddeutschen Zeitung haben das mindestens 17 Krankenkassen und kassenärztliche Vereinigungen getan und dabei mindestens 170 Millionen Euro verloren.
1: Dankeschön, Christoph Schmidt, für diese Nachrichten. 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
1: Also wir sind bei über 20 Grad, bis zu 27 Grad kann es geben. Ein bisschen Sonne ist auch da, aber ansonsten ab der Mittagszeit mehr Wolken, die uns Schauer und Gewitter auch bringen. Morgen und Sonntag wechselhaft mit Wolken und Sonne.
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1: Das Ganze um 9:30. Servus auf die Straßen. Vorsicht auf dem Weg in Richtung Nürnberg. Auf der A3 zwischen Schlüsselfeld und Höchstadt Nord immer noch zwei Fahrstreifen blockiert. Das Ganze noch rund 1,5 Stunden. Außerdem jede Menge Blitzer, die neuesten. Höchbergortsausgang Richtung Würzburg Höhe Tankstelle, Karbach, Marktheidenfelder Straße, 30er Zone in Richtung Marktheidenfelder Höhe. Und noch zwischen Wiesenfeld und Steinbach wird geblitzt, 80er Zone. Und auch auf der B8 nach dem Müllholzkraftwerk in Richtung Kitzingen. Gute Fahrt.
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1: Und ich wünsche dir einen wunderschönen Freitagvormittag.

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0: was Gerechtigkeit eigentlich bedeutet. Und ihre Antworten waren erstaunlich einfach. Gerecht ist, wenn jeder gleich viel bekommt oder wenn man gemeinsam eine Lösung findet. Ich frage mich, wann wir Erwachsenen aufgehört haben, so einfach zu denken. Denn wie oft erwische ich mich ganz persönlich mit der Aussage, das ist ungerecht, wenn wir übergangen werden, wenn andere bevorzugt werden oder wenn das Leben anders läuft, als wir es uns wünschen. Viel seltener frage ich mich, war ich heute eigentlich gerecht? Habe ich einem Menschen wirklich zugehört? Habe ich ihm eine faire Chance gegeben? Oder habe ich vorschnell geurteilt? Adolf Kolping hat einmal gesagt, keine wahre Liebe ohne Gerechtigkeit und keine wahre Gerechtigkeit ohne wahre Liebe. Für mich persönlich steckt darin eine große Wahrheit. Gerechtigkeit bedeutet mehr als gleiche Regeln für alle. Sie beginnt dort, wo wir den Menschen sehen, mit seiner Geschichte, mit seinen Stärken, aber auch mit seinen Sorgen. Damit beginnt Gerechtigkeit bei mir, mit der Entscheidung, einem Menschen mit Respekt, Liebe und der Fairness zu begegnen, die ich mir selbst wünsche. Elias Lang, Kolping Akademie Würzburg.
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1: Ich bin Dominik Schweiger. Die Rastplätze an unseren Autobahnen sind sanierungsbedürftig. Das hat ein ADAC-Test gezeigt. Diese Mängel zu beheben, würde für den Bund teuer werden. Tanja Wagner erklärt, wie teuer.
2: Rund 500 Millionen Euro braucht es, um die Rastplätze an den deutschen Autobahnen in den nächsten Jahren wieder auf Vordermann zu bringen, schätzen die Experten. Das Geld dafür müsse vom Bund kommen. Auf kurze Sicht müssten mindestens 100 Anlagen erneuert werden. Und zwar nicht nur die Autobahntoiletten, sondern auch die Aufenthaltsbereiche und Verkehrsflächen. Helfen soll dabei, dass beispielsweise neue Toilettengebäude künftig bundesweit standardisiert gebaut werden.
1: Krankenkassen und kassenärztliche Vereinigungen haben hunderte Millionen Euro an Beitragsgeldern verzockt. Genauer gesagt soll eine Summe von 170 Millionen Euro in fragwürdige Immobilienfonds investiert worden sein. Das zeigen Recherchen von unter anderem der Süddeutschen Zeitung. Kassenärztliche Vereinigungen und Krankenkassen dürfen Beitragsgelder am Kapitalmarkt anlegen, allerdings nur besonders risikoarm. Umweltminister Schneider will das Grundgesetz ändern. Der Bund soll die Länder und Kommunen bei der Klimaanpassung besser unterstützen können. Aktuell darf er als Minister nämlich zum Beispiel den Einbau

0: von Klimaanlagen in Krankenhäusern nicht fördern, wegen der Aufgabenteilung. Schneider will die Anpassung auf den Klimawandel deswegen zur Gemeinschaftsaufgabe machen. Dafür braucht es eine Zweidrittelmehrheit im Bundestag und im Bundesrat. Die DFB-Elf ist bei der Fußball-WM zwar schon lange ausgeschieden, Deutschland wird im Finale aber trotzdem vertreten sein. Der deutsche Schiedsrichter Bastian Dankert ist als Videoassistent für das Spiel zwischen Spanien und Argentinien nominiert worden. Er unterstützt damit den Slowenen Slavko Vincic, der sein erstes WM-Finale leiten wird. Los geht's am Sonntag um 21 Uhr.
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2: Der bayerische Toto-Pokal startet an diesem Wochenende in der Region durch. In der ersten Runde hatten die Gewinner auf Kreisebene die Chance, sich einen hochklassigen Gegner auszusuchen. So spielen die Würzburger Kickers als Titelverteidiger am Sonntag bei Bezirksligist FC Trogen, gelegen an der bayerischen Grenze zu Sachsen. Einen wesentlich kürzeren Weg hat der FC Schweinfurt 05. Er ist morgen bei der Spielvereinigung Giebelstadt zu Gast. Der FC Unterertal aus einem Ortsteil von Werneck empfängt ebenfalls morgen Regionalligist TSV Aubstadt. Bei zwei Baustellen in der Region gibt es heute unterschiedliche Entwicklungen. Die Vollsperrung zwischen Grettstadt und Dürrfeld wird am Mittag planmäßig aufgehoben. Ab 13 Uhr ist die Kreisstraße nach zwei Wochen wieder frei. Auch in der Stadt Schweinfurt hätten die Arbeiten an einer Gasleitung in der Gunnar-Wester-Straße heute enden sollen. Das Ende der Arbeiten verzögert sich aber bis zum Mittwoch.
3: Das waren die Nachrichten. Dankeschön, Christoph Schmidt. 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
3: Ja, deutlich über 20 Grad bis zu 27 Grad kann es geben. Wenn ich dann aufs Regenradar schaue, könnte so in einer Stunde, anderthalb dann so die ersten Regentropfen auch zu uns kommen. Morgen Sonntag, morgen und am Sonntag wechselhaft Wolken, Sonne, ein paar Schauer, einzelne Gewitter gibt es vor allem morgen Nachmittag und Sonntagvormittag. Die Temperaturen gehen einen Ticken zurück.
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3: Das Ganze um ganz genau 4:04. Servus auf die Straßen. Keine größeren Probleme, aber jede Menge Blitzer. Uettingen, Ortsdurchfahrt Richtung Rossbrunn. Höchberg, Ortsausgang Richtung Würzburg, Höhe Tankstelle. Karbach, Marktheidenfelder Straße. Außerdem zwischen Wiesenfeld und Steinbach, 80er-Zone und auch auf der B8 Würzburg Richtung Kitzingen nach dem Müllheitskraftwerk. Ansonsten euch eine gute und vor allem sichere Fahrt.
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3: Schönen Freitagvormittag.

0: entspannt ist euer Freitagvormittag hier bei Radio Gong. Mit einem neuen Most Wanted Hit von Mr. C. Sometimes I Love You. An dem Wochenende, an dem die Fußball-Weltmeisterschaft endet. Oder werden sich sicherlich einige wieder ein neues Hobby suchen müssen. Ja, es gibt keine WM-Spiele mehr im Fernsehen. Es gibt keine Tippspiele mehr. Morgen haben wir ja nochmal das Spiel um Platz 3 zwischen Frankreich und England. Und am Sonntag dann das große Finale, 21 Uhr, Argentinien gegen Spanien. Ja, vielleicht die zweite Krönung von Lionel Messi. Wir wissen es nicht. Aber auch wenn es Deutschland ja nicht ins Finale geschafft hat, der Deutsche Fußballbund meldet einen neuen Mitgliederrekord trotz sportlichem Misserfolg der Nationalmannschaft. Die Zahl der Mitglieder ist auf einen neuen Rekord von 8,2 Millionen Mitgliedern gestiegen. So viel hatte der DFB noch nie. Allein im letzten Jahr ist auch die Zahl der Mädchenmannschaften im deutschen Fußball auf 630 gestiegen. Also der deutsche Fußball ist nicht tot. Davon könnt ihr euch auch am Wochenende wieder live überzeugen. Denn in der Region geht's wieder los mit den lokalen Fußball, Cappy.
1: Ja, zum einen startet der Toto-Pokal. Die Kreissieger treffen da auf die höherklassigen Teams. Titelverteidiger Würzburger Kickers reist beispielsweise am Sonntag nach Oberfranken zum FC Trogen. Schweinfurt 05, die zuletzt vor 8 Jahren den Titel geholt haben, sind am Samstag dann beim Bezirksligist bei der Spielvereinigung Giebelstadt zu Gast. Und auch in der Bayernliga wird ab diesem Wochenende wieder gekickt. Der WFV empfängt da beispielsweise zum Auftakt die Reserve von Drittligist Jahn Regensburg. Und auch in der Landesliga rollt der Ball. Der Dino, wie er genannt wird, der FT Schweinfurt, geht da ebenso an den Start wie der TSV Eisingen oder auch der FC Bad Kissingen. Ebenso starten die Bezirksligisten, Kreisligisten und Kreisklassisten in die neue Runde. Teilweise wird da auch schon in der A-Klasse gekickt. Freuen wir uns also wieder auf eine leckere Bratwurst am Sportplatz, ein Spiel ohne Hydration Break und die typischen Sprüche, die natürlich auch nie fehlen dürfen, wie "Ey Schiri, der hat schon gelb!" oder "Ey, der muss vor euch auch wieder schaffen."
0: Hast du absolut recht, Käfi. Passend dazu jetzt der FIFA-WM-Song von Andrea Bocelli und David Guetta, DNA.
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1: Ich bin Christoph Schmidt. Nach den Schüssen auf eine Hausfassade mit einer scharfen Waffe fehlt der Polizei aktuell noch die heiße Spur zum möglichen Täter. Aktuell sind Polizeibeamte rund um den Tatort in der Würzburger Dörbachau unterwegs. Sie gehen von Tür zu Tür und befragen die Nachbarn, ob sie möglicherweise entscheidende Hinweise zum Geschehen am Dienstagabend beitragen können. Der Unbekannte hatte mehrfach auf das Haus geschossen. Das Motiv dahinter ist bislang noch nicht genau bekannt. Krankenkassen und kassenärztliche Vereinigungen haben hunderte Millionen Euro an Beitragsgeldern verzockt. Genauer gesagt soll es eine Summe von 170 Millionen Euro sein, die in fragwürdige Immobilienfonds investiert worden sein soll. Das zeigen Recherchen von unter anderem der Süddeutschen Zeitung. Kassenärztliche Vereinigungen und Krankenkassen dürfen Beitragsgelder am Kapitalmarkt zwar anlegen, allerdings nur besonders risikoarm. Das Nachmittagswetter: Sonne, Wolken, Schauer und Gewitter bei um die 26 Grad.
2: Dankeschön, Christoph Schmidt. Wir schauen noch kurz auf die Straßen, und zwar auf der A7 von Schweinfurt Richtung Würzburg. Staut sich ein bisschen höher. Werntalbrücke, außerdem jede Menge Blitzer neu dazugekommen. Lengfeld-Flürleinstraße, Höchbergortsausgang, Karbachmarkt, Heidenfelder Straße oder auch zwischen Wiesenfeld und Steinbach. Und auch der Sven hat sich gemeldet.
3: Hallo, liebes Gong-Team. Der Sven mal wieder hier. Und wollte ich einen Blitzer melden, und zwar in Uettingen, Richtung Rossbrunn, auf Höhe des Pennymarkts.
2: Danke dir fürs Melden und euch eine gute Fahrt.
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der meistgesuchte Track aktuell. Und ein Anwärter für den Sommer des Jahres. Hügel und Moving to the Sun. An diesem 17. Juli, heute startet übrigens auch Mecklenburg-Vorpommern in die Sommerferien. Und bei heißen Temperaturen, heute auch nochmal 27, 28 Grad, ist immer wieder die Frage, Kaffee oder Eiskaffee und auch was auf die Arbeit anziehen. Was sagt denn eigentlich eine Knicke-Expertin? Strandoutfit sollte am Strand angezogen werden. Keine Flipflops, keine Badehosen, auch keine Shorts im Büro. Jetzt gucke ich mich gerade an, selber eine kurze Hose an. Also zumindest im offiziellen Job heißt es ja, da sollte man sich auf jeden Fall passend anziehen. Lieber leichte Sachen aus Baumwolle oder Leinen anziehen und wer offene Schuhe trägt, bitte auf gepflegte Füße achten. Heute vielleicht also lieber Pediküre statt PowerPoint. Können wir also am Ende Folgendes zusammenfassen: Luftige Kleidung ja, Strandbar nein, es sei denn, man arbeitet wirklich irgendwie an der Strandbar. In diesem Sinne, schönen Freitag.

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1: Ich bin Fabian Schaffer. Wohnungseigentümer dürfen grundsätzlich eine Klimaanlage einbauen. Das hat der Bundesgerichtshof entschieden. Voraussetzung ist, dass andere Eigentümer dadurch nicht unzumutbar beeinträchtigt werden. Aber allein mögliche Geräusche sind laut Gericht kein Grund, den Einbau zu verbieten. Unsere Beitragsgelder für die Krankenkassen sind offenbar teilweise in fragwürdige Immobilienfonds geflossen. Laut Recherchen unter anderem der Süddeutschen Zeitung haben das mindestens 17 Krankenkassen und kassenärztliche Vereinigungen getan und dabei mindestens 170 Millionen Euro verloren. Laut dem Sozialgesetzbuch dürfen die Kassen die Beitragsgelder zwar am Kapitalmarkt anlegen, allerdings nur besonders risikoarm. Die mutmaßliche NSU-Unterstützerin Susan E. ist zu 2 Jahren Haft auf Bewährung verurteilt worden. Laut Oberlandesgericht Dresden hat sie eine terroristische Vereinigung unterstützt, eben den NSU, und außerdem Beihilfe zu bewaffnetem Raub geleistet. Die Ehefrau des bereits verurteilten NSU-Unterstützers André E. soll unter anderem Beate Zschäpe Ausweisdokumente überlassen und bei der Anmietung eines Wohnmobils geholfen haben. Wenn's draußen zu heiß ist, sollen Menschen in bestimmten Berufen daheim bleiben dürfen und trotzdem bezahlt werden. Dafür fordert DGB-Chefin Fahimi ein neues Hitzeausfallgeld. Sonst wird es in den nächsten Jahren noch mehr hitzebedingte Arbeitsunfälle geben, Tanja Wagner berichtet.
2: Mittlerweile klagt jeder Dritte über Hitzestress im Job, gerade bei schwerer körperlicher Arbeit und wenn Zeitdruck besteht.

0: Pflegekräfte, Paketzusteller und Einsatzkräfte hätten es bei hohen Temperaturen oft sehr schwer, so Fahimi. Nötig sei mehr Hitzeschutz. Gleichzeitig könnten die Firmen auch anderweitig vorsorgen, so die DGB-Chefin, durch Verschattung und bereitgestellte Getränke oder auch indem kurzfristig die Kleiderordnung gelockert wird.
1: Frauen gelten oft als besser im Multitasking als Männer. Neue Forschungsergebnisse stellen dieses Klischee aber in Frage. Psychologen fanden keine Hinweise darauf, dass Frauen mit mehreren Aufgaben gleichzeitig grundsätzlich besser klarkommen. Der Eindruck entsteht möglicherweise, weil Frauen in Stresssituationen häufiger weiterreden, während Männer eher schweigen und deshalb schneller als überfordert wahrgenommen werden.
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3: In der Region sind künftig neue Züge unterwegs. Ab 2030 übernimmt der private Betreiber Agilis den Regionalverkehr von Würzburg nach Frankfurt, Bamberg und Nürnberg, also sowohl die Regionalexpresslinien als auch die Regionalbahnen. Bisher sind dort die roten Züge der Deutschen Bahn unterwegs. Agilis hat nach eigenen Angaben schon neue Züge bestellt, auch weil in der Neuausschreibung der Strecken mehr Plätze in den Zügen gefordert wurden. Gerade bei Regionalbahnen soll die Taktung tagsüber, wenn möglich, enger werden. Dafür fallen schwach genutzte Verbindungen in Randzeiten weg. Mehr Geld für Straßenschulen und Wohnungsbau. Unterfranken profitiert vom Milliardensondervermögen des Bundes. Nach Angaben des bayerischen Finanzministeriums fließen rund 225 Millionen Euro in die
4: Dankeschön,
3: Region.
4: Christoph Schmidt, für diese Nachrichten. Alles auch zum Nachlesen. 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
3: Millionen. Schweinfurt bekommt 7 Millionen.
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4: Ja, rund 25 Grad haben wir schon und im Laufe des Mittags, Nachmittags könnte es dann auch immer wieder etwas regnen. Geben, wenn ich aufs Regenradar schaue, so vom Westen her kommt so in anderthalb Stunden vielleicht mal was bei uns an. Ansonsten morgen und Sonntag wechselhaft mit Wolken und Sonne. Ein paar Schauer, einzelne Gewitter sind auch mit dabei und die Temperaturen pendeln sich so rund um 25 Grad ein.
3: Die Eltern Kohls lebten einige Jahre in Gerolzhofen.
4: Stauschau. Das Ganze um 4 Minuten nach 11. Servus auf die Straßen. Keine größeren Probleme. Die B27 Karlstadt Richtung Würzburg zwischen Waldzürchheim und Rothof. Brücke hier Gegenstände auf der Fahrbahn und jede Menge Blitzer, unter anderem Bad Kissingen-Schönbornstraße. Neu dazugekommen statt einwärts 30er-Zone, Lengfeld-Flühlandstraße oder auch Füttingen-Ortsdurchfahrt oder auch Ruechberg-Ortsausgang. Der ist aber weg, dafür immer noch in Karbach-Marktheidenfelder Straße, 30er-Zone Richtung Marktheidenfeld. Nicht zu schnell fahren.
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4: Und ich wünsche einen schönen Freitagvormittag.

0: jetzt alle. Rein hier in Richtung Wochenende. Hier ist euer Heimvorteil mit dem Gong Sommer Open Air mit Mark Forster. 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Aber auch ganz viele Festli und Feste in der Region. Natürlich das Finale von Kiliani mit Feuerwerk am Sonntag. Fährenfestival an der Mainschleife rund um Fahr und Wipfeld mit der Fähre zu Live-Musik. Vorführungen der Wasserwacht. Eine Tauschbörse ist auch mit dabei. Definitiv auch ein Ausflug wert. Auch das Hafenfest Mark Steft inklusive Beach Party, Weinfest, sie wieder das Casteller Weinfest. Heute Abend erstmal mit dem Schwanberglauf in Hammelburg oder Geroldshofen. Auch legendäre Weinfeste. Blasmusikfestival, der Senfelder Open Air. Horch ich ja mal, aber auch sportlich geht's zur Sache, weiß meine Kollegin Kadi.
1: Ja, im lokalen Fußball geht's wieder rund. Nicht nur beim Toto-Pokal mit den Schnüdeln in Giebelstadt, sondern auch bei der Bayernliga mit dem WFV. Und auch die Kreisligen und Kreisklassen starten in die neue Saison. Außerdem steht die größte Reitveranstaltung der Region an, und zwar das Kiliani Reit- und Springturnier. Bisher haben sich etwa 200 Reiterinnen und Reiter aus über 25 Vereinen und über 500 Pferde angemeldet. 3 Tage lang wird das Vereinsgelände der Mittelpunkt für Pferdefreunde. Der Eintritt ist frei. Und auch gratis und unter freiem Himmel der Karstadt Tanzsommer. Jetzt im Sommer sind alle eingeladen, im Hofried Gärtlein unter freiem Himmel zu tanzen. Diesen Sonntag wird Salsa getanzt, zuerst mit einem Grundlagenkurs und anschließender Tanzparty. An den anderen Sonntagen stehen unter anderem noch Rumba und Tango auf dem Programm. Egal, ob ihr die ersten Tanzschritte wagen wollt oder fortgeschritten seid, hier sind alle willkommen.
0: Ja, und jetzt wisst ihr auf jeden Fall, was geht, damit es nicht langweilig wird. 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

0: Schlafs hat sich am frühen Morgen ein schwerer Unfall auf der A7 bei Wasserlosen ereignet. Wie die Polizei berichtet, war eine 58-jährige Autofahrerin gegen 5:30 mit ihrem Wagen von der Fahrbahn abgekommen. Die Frau und ihr Beifahrer wurden dabei schwer verletzt und mussten in Krankenhäuser eingeliefert werden. Gegenüber den Beamten erwähnte die Frau einen Sekundenschlaf. Wohnungseigentümer dürfen grundsätzlich eine Klimaanlage einbauen, das hat der Bundesgerichtshof entschieden. Voraussetzung ist, dass andere Eigentümer dadurch nicht unzumutbar beeinträchtigt werden. Aber alleine mögliche Geräusche sind laut Gericht kein Grund, den Einbau zu verbieten. Das Nachmittagswetter, Sonne, Wolken, aber auch Schauer und Gewitter bei um die 26 Grad.
1: Dankeschön, Christoph Schmidt. Wir schauen noch kurz auf die Straßen. Die A7 Fulda Richtung Würzburg zwischen Gramschatzerwald und Würzburg-Essenfeld. Hier Tiere auf der Fahrbahn. Oh, die neuesten Blitzer. Bad Kissingen, Schönbornstraße, Lengfeld-Flürleinstraße, Uettingen, Ortsdurchfahrt. Und immer noch wird geblitzt auf der B8 Richtung Kitzingen, Höhe Müllhalskraftwerk. Gute Fahrt.
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0: Hier ist euer Heimvorteil mit einem der meistgesuchten Tracks zum Start in Richtung Wochenende. Und da haben wir uns heute früh gedacht, die Besten für die Besties, die prämierten besten fränkischen Weine wollten wir euch schenken, für euch und eure Besties, dass ihr mal auf die Freundschaft in Richtung Wochenende anstoßen könnt.
1: Meine Besties sind zwei andere ganz, ganz liebe Mamis und mit denen würde ich ganz gerne wieder mal ein Weinchen trinken, weil jede Mama sich einfach mal auch eine Pause verdient hat, um ihren Akku wieder aufzuladen.
2: Man sagt ja, guter Wein verbindet. Und wenn nicht, dann hilft zumindest die zweite Flasche. Einfach zusammensitzen und auf die Freundschaft und das Leben anstoßen. Genau dafür wäre der Wein perfekt.
3: Ich würde total gerne einen Wein trinken mit meiner Mama und meinem Freund. Auf einen schönen Abend anstoßen, gemeinsam Zeit verbringen, lachen und den Moment genießen.
0: In diesem Sinne, Prost, habt euch verdient. Euch ein schönes Wochenende. Jetzt mit Tame Impala und Dracula, der ehemaligen Nummer 1 unserer Gong Top 30.

0: Auch sie wird am Sonntag Teil des WM-Finals sein. Dort bei der Halftime-Show auf der Bühne stehen. Zusammen mit Shakira, BTS, Coldplay, Justin Bieber und gefühlt alle aus dem Pop-Business. Das war's von mir, von Alex Made. Wir hören uns morgen früh zum Aufstehen wieder. Damit euch ein schönes Wochenende. Macht's gut.
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1: Ich bin Fabian Schaffer. Bachelor-, Master-, Staatsexamen. Nur knapp ein Drittel der Studierenden an deutschen Hochschulen macht den Abschluss in der Regelzeit. Es gibt allerdings Unterschiede zwischen Männern und Frauen, sagt das Statistische Bundesamt. Claudia Wächter berichtet.
2: Frauen sind eindeutig schneller. Die haben, egal welchen Abschluss sie anstreben, die Nase vorn. Männer bräuchten etwas länger, sagen die Statistiker. Die Gründe dafür können ganz unterschiedlich sein. Praktika, Nebenjobs, Auslandssemester. Regelstudienzeit ist also für viele eher ein Richtwert.
1: Wohnungseigentümer haben ein Recht darauf, ein Klimagerät auf ihrem Balkon einzubauen. So hat der Bundesgerichtshof entschieden. Eine Hausgemeinschaft muss das grundsätzlich erlauben. Im konkreten Fall aus Berlin hatte die Eigentümergemeinschaft den Einbau per Beschluss verhindert und ist damit jetzt vor dem BGH gescheitert. Die NSU-Unterstützerin Susanne E. ist vom Oberlandesgericht Dresden zu 2 Jahren Haft auf Bewährung verurteilt worden. Die 45-Jährige hatte der Rechtsterroristin Beate Zschäpe unter anderem ihren Personalausweis und ihre Krankenkassenkarte überlassen. Der NSU verübte jahrelang unerkannt 10 Morde in ganz Deutschland. Dieter Bohlen hat seinem früheren Modern Talking-Partner Thomas Anders offenbar eine erneute Zusammenarbeit vorgeschlagen. Der Bild, sagte Bohlen, beide sollten ihren gemeinsamen Erfolg noch einmal aufleben lassen, etwa bei Konzerten, einer Doku oder einem Musical. Anders äußerte sich dazu noch nicht. Das Landgericht Frankfurt hat der FIFA bestimmte Praktiken beim Ticketverkauf in Deutschland verboten. Mit einer einstweiligen Verfügung verpflichtete das Gericht den Fußballweltverband beispielsweise, keinen Zeitdruck mehr beim Kauf der Karten aufzubauen. Die FIFA steht seit Monaten wegen hoher Preise und fragwürdiger Verkaufspraktiken für die WM in der Kritik.
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3: Jugendliche in Bad Neustadt sollen künftig mehr mitentscheiden können. Der Stadtrat hat gestern Abend einstimmig beschlossen, ein Jugendparlament einzurichten. Mitmachen können Jugendliche zwischen 12 und 21 Jahren. Sie sollen unter anderem Anträge im Stadtrat stellen oder bei jugendrelevanten Themen angehört werden können. Die Mitglieder des Jugendparlaments werden über die weiterführenden Schulen gewählt oder benannt. Sie sind praktisch, schnell und inzwischen überall zu sehen, E-Scooter. Doch sie sorgen auch für immer mehr Unfälle. In Unterfranken ist die Zahl in 5 Jahren von 37 auf 207 gestiegen. Besonders

0: in Städten kommt es häufig zu Zusammenstößen. Neben mangelnder Erfahrung spielt laut Polizei auch Alkohol eine große Rolle. Fast 930 berauschte Fahrten wurden im vergangenen Jahr gezählt.
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1: Jetzt am Nachmittag ziehen vom Tauertal her immer wieder Schauer und Gewitter durch. Dazu auch zum Teil richtig starker sintflutartiger Regen, Hagel und Sturmböen sind möglich. Bis 27 Grad die Höchstwerte. In der Nacht unterschiedlich bewölkt mit vereinzelten Schauern 18 bis 16 Grad. Morgen am Sonntag wechseln sich Wolken und Sonne ab. Ein paar Schauer und einzelne kurze Gewitter gibt es vor allem morgen Nachmittag und am Sonntagvormittag. Montag dann mit einem Zwischenhoch recht sonnig. Die Nachmittagswerte liegen morgen bei etwas über 25 und ab Sonntag bei knapp unter 25 Grad. Im Laufe der nächsten Woche dann wechselhaftes und noch etwas kühleres Juliwetter.
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1: Aktueller Blick auf die Straßen, nichts zu melden. Blitze haben wir aber. Würzburg-Friedenstraße, stadteinwärts, Steinbach Richtung Wiesenfeld. Hier wird mit der Laserpistole gemessen. Hafen-Lohr-Ortsausgang, 50er-Zone Richtung Lohr beidseitig. Bad Kissingen-Schönbornstraße, stadteinwärts, Lenkfeld-Flürleinstraße und Uettingen die Ortsdurchfahrt Richtung Rossbrunn. Wo ihr steckt, gute Fahrt.
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1: Servus.

0: Olivia Rodrigo ist das und Drop Dead heute am World Tattoo Tag.
1: Ja, ich habe ja auch rechten Arm hier tätowiert, schon gemerkt, lang nichts mehr stechen lassen. Sollte vielleicht mal wieder. Aber das ist ja mit Tattoos auch so ein Ding, man will sie jetzt ja nicht irgendwas, man braucht ja auch irgendwie was Besonderes, das bleibt ja dann da, wo es ist, ne? Mal überlegen. World Tattoo Day ist heute. Heute aber auch der internationale Tag der Gerechtigkeit und das finde ich toll, weil wir wollen doch alle etwas mehr Gerechtigkeit auf dieser Welt. Müssten jetzt halt dann alle auch was dafür tun, damit es am Ende vielleicht klappt. Können wir uns heute auch mal Gedanken darüber machen. Hier ist Teddy Swims und Bad Dreams.

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0: So, normalerweise sollte jetzt hier gleich, sollten die News kommen, aber irgendwie, ah ja.
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0: Schön. Ja, also das kam schon mal. Ich weiß jetzt allerdings nicht, ob Christoph Schmidt kommt, weil irgendwie ist jetzt hier gerade eben, glaube ich, alles irgendwie Christoph Schmidt, ich meine Charigolla. Irgendwie ist, glaube ich, hier jetzt gerade alles abgeraucht. Dumm, die dumm. Momentchen, das kann sich jetzt nur noch um Stunden handeln. Wir probieren es jetzt einfach nochmal in aller Ruhe.
2: 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Für Bahnpendler in der Region steht ein Betreiberwechsel bevor. Ab 2030 ersetzt Agilis die Deutsche Bahn auf den Regionalstrecken von Würzburg nach Frankfurt, Bamberg und Nürnberg. Geplant sind neue Züge mit mehr Sitzplätzen und teilweise auch ein dichterer Takt. Der letzte Einspruch der Deutschen Bahn gegen die Vergabe ist inzwischen gescheitert. Ein neuer Platz erinnert in Gerolzhofen künftig an Altkanzler Helmut Kohl. Am Nachmittag wird der Helmut-Kohl-Europaplatz offiziell eingeweiht. Der Stadtrat hatte die Umbenennung des Areals zwischen Erlöserkirche, Polizei und Stadtwaage im Januar beschlossen. Kohls Eltern lebten einige Jahre in Gerolzhofen. Er selbst verbrachte als Kind regelmäßig die Sommerferien im Steigerwald. Für die Fußballvereine in der Region beginnt am Wochenende die Jagd auf den Toto-Pokal. Titelverteidiger Würzburg startet am Sonntag beim 1. FC Drogen. Der 1. FC Schweinfurt 05 ist schon morgen bei der Spielvereinigung Giebelstadt gefordert. Ebenfalls morgen trifft Regionalligist TSV Aubstadt auf den 1. FC Viktoria Unterertal. Der Pokalsieger qualifiziert sich mit dem Sieg für den DFB-Pokal. Frauen gelten oft als besser im Multitasking als Männer. Neue Forschungsergebnisse stellen dieses

0: Klischee aber in Frage. Psychologen fanden keine Hinweise darauf, dass Frauen mit mehreren Aufgaben gleichzeitig grundsätzlich besser klarkommen. Der Eindruck entsteht möglicherweise, weil Frauen in Stresssituationen häufig weiterreden, während Männer eher schweigen und deshalb schneller als überfordert wahrgenommen werden.
1: So, nachdem jetzt doch alles geklappt hat, könnt ihr alles gerne nochmal nachlesen im Netz, radiogong.com oder in der Gong-App.
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1: Oh Freunde, was ist denn jetzt los? Ich wollte doch jetzt eigentlich mit dem Wetter weitermachen, mein lieber Schwan. Also ich denke, jetzt kriegen wir es doch mal hin, oder? Können wir über das Wetter reden jetzt?
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1: Glaube ich, uns hat sie noch nie gesagt, können wir bitte über das Wetter reden. Jetzt am Nachmittag immer wieder Schauer und Gewitter. Die Temperaturen 25 bis 27 Grad. In der Nacht unterschiedlich bewölkt mit vereinzelten Schauern 18 bis 16 Grad. Morgen am Sonntag wechseln sich dann Wolken und Sonne ab. Ein paar Schauer und vereinzelt kurze Gewitter, vor allem morgen Nachmittag und am Sonntagvormittag. Die Temperaturen jetzt am Wochenende, morgen 25, Sonntag knapp unter 25 Grad.
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1: Ich bin schon kurz zusammengezuckt, weil ich gedacht habe, geht jetzt wieder von vorne los. Wir haben aktuell keine größeren Verkehrsstörungen. Blitzer gibt es, Würzburg-Friedenstraße, Nürnberger Straße stadtauswärts, Steinbach Richtung Wiesenfeld, Hafenlohr-Ortsausgang Richtung Lohr, Bad Kissingen, Schönbornstraße, Lengfeld, Flürleinstraße und Uettingen-Ortsdurchfahrt Richtung Rossbrunn. Gute Fahrt.
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0: Morning.
1: Marc Forster ist schon ein paar Mal jetzt in Würzburg gesichtet worden. Also genießt die Zeit jetzt hier bei uns in der schönen Domstadt. Gell? Lieber Marc, falls du zuhörst, schön, dass du da bist. Und heute Abend steht er auf der Bühne und zwar in Kitzingen beim Gong Sommer Open Air. 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
1: Ich bin Fabian Schaffer. Der Emissionshandel ist ein zentrales Instrument für den Klimaschutz in der Europäischen Union. Die Kommission will die Regeln dazu jetzt lockern. Ab 2031 sollen etwa mehr CO2-Zertifikate verfügbar sein als bislang geplant. Der Druck auf Unternehmen, ihre Emissionen zu senken, nimmt damit ab. Außerdem soll es in bestimmten Bereichen mehr kostenlose Zertifikate geben. Damit will die Kommission die Wirtschaft unterstützen. Mitten in der Hauptreisezeit hat der Rastplatztest des ADAC massive Defizite aufgezeigt. Die Autobahn GmbH nimmt die Ergebnisse nach eigener Aussage sehr ernst. Die Probleme zu beheben wird allerdings teuer, Tanja Wagner berichtet.
2: Rund eine halbe Milliarde Euro braucht es, um die Rastplätze an den deutschen Autobahnen in den nächsten Jahren wieder auf Vordermann zu bringen, schätzen die Experten. Das Geld dafür müsse vom Bund kommen. Auf kurze Sicht müssten mindestens 100 Anlagen erneuert werden. Und zwar nicht nur die Autobahntoiletten, sondern auch die Aufenthaltsbereiche und Verkehrsflächen.
1: Krankenkassen und kassenärztliche Vereinigungen sollen Beitragsgelder in dubiose Immobilienfonds investiert und dabei insgesamt mindestens 170 Millionen Euro verloren haben. Das zeigen Recherchen unter anderem der Süddeutschen Zeitung. Betroffen sind mindestens 17 Kassen und Vereinigungen. Laut Sozialgesetzbuch dürfen diese am Kapitalmarkt nur risikoarm anlegen. Deutschland und Frankreich bauen ihre Zusammenarbeit bei der nuklearen Abschreckung aus. Bundeskanzler Merz und Präsident Macron beschlossen die erstmalige Beteiligung Deutschlands an einer französischen Nuklearübung. Die Kooperation soll die nukleare Abschreckung der NATO ergänzen und stärken. Frauen schließen ihr Studium in Deutschland im Schnitt schneller ab als Männer. Das zeigen neue Zahlen des Statistischen Bundesamts. Beim Bachelor hatten nach 8 Semestern 34% der Frauen ihren Abschluss. Bei den Männern waren es nur 25%. Auch bei Master- und Staatsexamen sind Frauen schneller fertig.
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3: Für viele Kommunen in Unterfranken gibt es bald finanziellen Rückenwind. Aus dem Sondervermögen des Bundes fließen laut bayerischem Finanzministerium rund 225 Millionen Euro in die Region. Damit sollen unter anderem Straßen, Schulen und Wohnungen gefördert werden. Die Stadt Würzburg erhält dabei knapp 20 Millionen Euro, in Schweinfurt sind es rund 7 Millionen. Gute und schlechte Nachrichten gibt es heute für Autofahrer in der Region. Zwischen Grettstadt und Dürfeld endet die Vollsperrung planmäßig. Ab jetzt dürfte die Kreisstraße nach der Fahrbahnsanierung wieder frei sein. In Schweinfurt verzögern sich dagegen die Arbeiten an der Gasleitung in der Gunnar-Wester-Straße. Statt heute sollen sie nun voraussichtlich

0: nicht erst am Mittwochabend abgeschlossen sein.
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1: Im Nachmittag, da ziehen vom Taubertal her immer wieder Schauer und Gewitter durch, örtlich auch mit sinnflutartigem Regen. Die Temperaturen 25 bis 27 Grad. In der Nacht unterschiedlich bewölkt mit vereinzelten Schauern bei 18 bis 16 Grad. Morgen am Sonntag wechseln sich Wolken und Sonne ab. Ein paar Schauer und vereinzelt kurze Gewitter gibt es vor allem morgen Nachmittag und am Sonntagvormittag. Die Temperaturen morgen etwas über 25 und ab Sonntag knapp unter 25 Grad.
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1: Aktuell keine größeren Verkehrsstörungen. Blitzer haben wir. Würzburg-Friedenstraße, Würzburg-Nürnberger Straße, außerdem in Würzburg-Lengfeld in der Flürleinstraße. Dann Steinbach Richtung Wiesenfeld und Hafen-Lohr-Ortsausgang 50er-Zone Richtung Lohr beidseitig, sowie Bad Kissingen-Schönbornstraße stadteinwärts 30er-Zone. Wo ihr steckt, gute Fahrt.
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1: Servus.

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0: Cottage Creek, Blumengarten, Shirin David und gut genug. Und wir schauen mal, was an diesem Wochenende, genau genommen heute Abend, so geht.
1: Weinmusik und Feststimmung gibt's heute auf dem 60. Hammelburger Weinfest. Rund um den Marktplatz sorgt die Band Feierabend für Stimmung und dazu gibt's natürlich leckeres Essen und tolle regionale Weine. Später am Abend geht die Party dann im Rathauskeller weiter mit Elotail. Los geht das Weinfest um 18.30 Uhr. Feiern und Feststimmung genießen könnt ihr auch in Baunach, und zwar bei der Baunacher Kirchweih. Traditionell natürlich mit dem feierlichen Aufstieg.

0: des Kirchweihbaums am Marktplatz. Außerdem gibt es zum Start ein besonderes Special für die Fahrgeschäfte. In der ersten Stunde kostet jede Fahrt nur 1 Euro. La Dolce Vita habt ihr am Dorfplatz in Sülbach mit der italienischen Nacht. Pizza, Pasta und natürlich leckere Getränke wie Wein und Cocktails. Für das richtige Ambiente sorgt die Band Let's Dance mit Live-Musik. Ein perfekter Sommerabend zum Start ins Wochenende. Auch hier ab 18 Uhr.
1: Ja, egal was ihr tut, viel Spaß.

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1: Mit Charigolla. Mehr E-Scooter auf den Straßen bedeuten auch mehr Unfälle. In Unterfranken ist die Zahl der Unfälle mit den kleinen Elektrorollern deutlich gestiegen. Waren es 2021 noch 37, wurden im vergangenen Jahr 207 Unfälle registriert. Die Polizei sieht als Gründe unter anderem fehlende Erfahrung und Alkohol am Lenker. Fast 930 Alkohol- und Drogenfahrten mit E-Scootern wurden zuletzt festgestellt. Ein Plus von 25%. Die Polizei warnt deshalb. Wer fährt, sollte nüchtern sein. Wohnungseigentümer haben ein Recht darauf, ein Klimagerät auf ihrem Balkon einzubauen. So hat der Bundesgerichtshof entschieden. Eine Hausgemeinschaft muss das grundsätzlich erlauben. Im konkreten Fall aus Berlin hatte die Eigentümergemeinschaft den Einbau per Beschluss verhindert und ist damit jetzt vor dem BGH gescheitert. Ein kurzer Blick aufs Wetter. Ein Mix aus Sonne, Wolken, Schauern und Gewittern bei 25 bis 27 Grad.
2: So, dann jetzt mal ein kurzer Blick zum Verkehr. Keine größeren Verkehrsstörungen. Blitzer Würzburg-Friedenstraße, außerdem Nürnberger Straße, Steinbach Richtung Wiesenfeld, Hafenlohr Ortsausgang, in der 50er-Zone Richtung Lohr beidseitig. Und wenn ihr noch was seht, kurz durchklingeln 0800 30 80 900. Gute Fahrt.
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0: Neptunica ist das bei eurem Sender mit Heimvorteil. Das ist beste deutsche Dance-Musik, wobei auf Deutschland so reinbeziehen darf man das ja nicht. Das ist ja europaweit, sind sie vorne mit dabei mittlerweile. Neptunica und What If. Und wenn wir schon über Dance reden, über ordentlich schönes Wochenende-Festival mit Radio Gong und SSI Schäfer, schicken wir euch zu Open Beats. Wie es funktioniert, schaut mal rein auf radiogong.com.
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2: Ich bin Fabian Schaffer. Die Einführung von Werbeunterbrechungen im Amazon-Streaming-Dienst Prime Video war zulässig. Das hat das bayerische oberste Landesgericht in einem Urteil festgestellt. Das Gericht wies damit eine Klage der Verbraucherzentrale Sachsen ab. Jetzt soll der Bundesgerichtshof final entscheiden. Die Queerbeauftragte der Bundesregierung Koch hat sich gegen eine kommerzielle Leihmutterschaft in Deutschland ausgesprochen. Das sagte die SPD-Politikerin der Rheinischen Post als Reaktion auf die Vaterschaft von Unionsfraktionschef Spahn. Koch fordert stattdessen eine Reform des Abstammungsrechts, um Kinder queerer Eltern besser abzusichern. Derzeit ist etwa bei lesbischen Paaren rechtlich nur die gebärende Frau die Mutter. Immer mehr Menschen wollen eine Klimaanlage zu Hause. Jeder Fünfte denkt inzwischen darüber nach, sich eine anzuschaffen. Der Bundesgerichtshof hat nun die Rechte von Wohnungseigentümern diesbezüglich klargestellt. Claudia Wächter berichtet.
3: Eine Hausgemeinschaft kann nämlich nicht pauschal sagen, eine Klimaanlage kommt überhaupt nicht in Frage. Auch nicht, wenn die Geräusche macht oder warme Abluft abgibt. Solche Beeinträchtigungen sind hinnehmbar, sagen die Richter. Konkret geht's um sogenannte Split-Anlagen, also solche, die eine Einheit drinnen und eine andere draußen auf dem Balkon haben. Der Verkauf solcher Anlagen ist in den vergangenen Jahren rasant gestiegen.
2: Jeder Halter eines E-Autos kann Emissionshandel betreiben und sich jährlich Prämien für den eingesparten CO2-Ausstoß auszahlen lassen. Die EU will jetzt die Wirtschaft stärken, indem sie den Emissionshandel für die Industrie entschärft. So soll künftig die Zahl der CO2-Zertifikate langsamer sinken als bisher geplant. Dadurch würde der Druck auf Unternehmen, ihre Emissionen zu verringern, abnehmen. Die DFB-Elf ist bei der Fußball-WM zwar schon früh ausgeschieden, Deutschland wird im Finale aber trotzdem vertreten sein. Der deutsche Schiedsrichter Bastian Dankert ist als Videoassistent für das Spiel zwischen Spanien und Argentinien nominiert worden. Spielbeginn ist am Sonntag um 21 Uhr.
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4: Neue Sperrungen bremsen Autofahrer heute in der Region aus. In Schweinfurt ist die Brückenstraße wegen Tiefbauarbeiten bis kommenden Mittwoch voll gesperrt. Eine Umleitung ist eingerichtet. In Bad Neustadt sorgen am Nachmittag und Abend der Stadtlauf und seine Vorbereitungen für Einschränkungen. Marktstraße und Marktplatzüberfahrt sind dort von 16 bis etwa 22 Uhr dicht. Möglicherweise wegen eines Sekundenschlafs hat sich heute Morgen ein schwerer Unfall auf der A7 bei Wasserlosen ereignet. Wie die Polizei jetzt mitteilt, war eine 58-jährige Autofahrerin mit ihrem Wagen allein beteiligt von der Fahrbahn abgekommen. Die Frau und ihr 68-jähriger Beifahrer wurden schwer verletzt ins Krankenhaus gebracht. Auch ein im Auto befindlicher Hund erlitt Verletzungen und kam zum Tierarzt.
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5: Jetzt am Nachmittag ziehen vom Taubertal her immer wieder Schauer und Gewitter durch, örtlich auch mit sinnflutartigem Regen. Die Temperaturen 25 bis 27 Grad, auch abseits von den Gewittern frisch der Westwind böig auf. In der Nacht unterschiedlich bewölkt mit vereinzelten Schauern, 18 bis 16 Grad. Morgen und am Sonntag wechseln sich Wolken und Sonne ab. Ein paar Schauer und einzelne kurze Gewitter gibt es vor allem morgen Nachmittag und am Sonntagvormittag. Die Temperaturen morgen so etwas über 25 Grad und ab Sonntag knapp der

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3: Aktuell für euch keine größeren Verkehrsstörungen. Wir haben aktuell aber Blitzer. Genau genommen, wir haben einen Unfall noch bekommen zwischen Gräfenneuses und Geesdorf bei Geiselwind. Da in diesem Bereich im Wald. Vorsicht bitte. Ein Unfall mit 3 Fahrzeugen. Des Weiteren gibt es noch Blitzer Würzburg-Friedenstraße Stadt einwärts, Würzburg-Nordtangente Stadt auswärts, Steinbach Richtung Wiesenfeld und Hafen-Lohr-Ortsausgang Richtung Lohr beidseitig. Wo ihr steckt, eine gute Fahrt.
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3: Servus.

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3: Bei uns in Schweinfurt pilgert am Wochenende alles zum Weinfest an der Peterstirn. Der Turm ruft und über den Dächern der Stadt wird gefeiert. Wer nicht ganz so hoch hinaus will, kann zur Stadtteilkirchweih in der Gartenstadt. Und wer zusätzlich zum Weintrinken auch noch was Neues ausprobieren möchte, der kann zum Gerolzhöfer Weinfest. Dort gibt es nämlich diesmal eine neue Location und ihr könnt auch noch gleich den neuen Helmut-Kohl-Platz besichtigen. Abkühlung gibt es dann bei Europas größtem Wasserzirkus auf dem Volksfestplatz und ordentlich was auf die Ohren bekommt ihr bei der Bassbahnhof Open Air Disco am Stadtbahnhof. Aus Schweinfurt, Leon Wagner.
4: Ihr wollt lieber Sport machen? Bei uns im Landkreis Rhön-Grabfeld kein Problem. Da wären die Highland Games für Kids in Ostheim doch was. Steckt euren Nachwuchs in einen Kilt, packt den Dudelsack ein und nichts wie ab zum Baumstamm werfen. Musik läuft auch in Grabfeld. DJ Mäh legt am Sinnauplatz in Bad Brückenau auf. Da erwartet euch ein wilder Mix aus Charts, 90ern, Clubbeats und Mallorca-Sounds. Und das ist noch nicht alles. Im Bischofsheim ist Stadtfest mit Bieranstich am Samstag um 17 Uhr. Aus dem Landkreis Rhön-Grabfeld, Lisa Eni.
5: Kommen wir noch mal weg vom Bier und zurück zum Wein. Bei uns in Bad Kissingen gibt es bekanntlich mit Hammelburg die älteste Weinstadt Deutschlands. Und in diesem Jahr ist

0: Jubiläum. Hammelburg feiert nämlich sein 60. Weinfest. Wenn ihr eher eure künstlerische Ader ausleben möchtet, könnt ihr auch zur Ramstaler Kunstwoche. Dort erwartet euch eine grandiose Ausstellung mit vielen Skulpturen. Und wenn ihr sowieso in Ramstal seid, schaut doch auch nochmal zum Biergarten zur Alten Bank vorbei. Das solltet ihr nicht auf die lange Bank schieben. Aus Bad Kissingen, Alex Marder und Prost!
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1: Mit Schari Golla. Der bayerische Toto-Pokal startet an diesem Wochenende in der Region durch. In der ersten Runde haben die Gewinner auf Kreisebene die Chance, sich einen hochklassigen Gegner auszusuchen. So spielen die Würzburger Kickers als Titelverteidiger am Sonntag beim Bezirksligisten FC Trogen, gelegen an der bayerischen Grenze zu Sachsen. Einen wesentlich kürzeren Weg hat der FC Schweinfurt 05. Er ist morgen bei der Spielvereinigung Giebelstadt zu Gast. Der FC Unterertal, ein Ortsteil von Hammelburg, empfängt ebenfalls morgen den Regionalligisten TSV Aubstadt. Deutschland und Frankreich bauen ihre Zusammenarbeit bei der nuklearen Abschreckung aus. Bundeskanzler Merz und Präsident Macron beschlossen die erstmalige Beteiligung Deutschlands an einer französischen Nuklearübung. Die Kooperation soll die nukleare Abschreckung der NATO ergänzen und stärken. Das Wetter: ein Mix aus Sonne, Wolken, Schauern und Gewittern bei 25 bis 27 Grad.
2: Der Blick zum Verkehr. Keine größeren Verkehrsstörungen. Blitzer Würzburg, Friedenstraße statt einwärts, Nürnberger Straße statt auswärts, Hafenlohr Ortsausgang, 50er Zone beidseitig Richtung Lohr. Wo ihr steckt, eine gute Fahrt.
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0: Alok und Alan Walker. Kiddo und Headlights. Tja, Europas größter Wasserzirkus. Charles Knie hatte gestern Premiere in Schweinfurt, in 2 Wochen dann auch in Würzburg auf der Talavera, wenn Kiliani dann abgebaut ist. Einige Gong-Hörerinnen und Hörer haben wir gestern zur Premiere geschickt, unter anderem die Chrissy.
1: Ein herzliches Hallo in das Gong-Studio. Ich wollte mich bei euch von ganzem Herzen bedanken für dieses wunderbare Erlebnis, was ich gestern haben durfte. Und zwar war ich in Schweinfurt auf dem Volksfestplatz beim Zirkus Charles Knie. Und ihr habt mir diesen Gewinn ermöglicht. Es war wundervoll, es war atemberaubend, fantastisch, natürlich auch wässrig, deswegen heißt es ja auch Splash. Also wirklich gigantisch, diese Show. Ich kann es nur jedem empfehlen, dorthin zu gehen, das anzuschauen und sich einfach in eine andere Welt mal kurzzeitig rein katapultieren zu lassen. Danke, danke, danke. Und gerne mache ich wieder bei einem neuen Gewinnspiel mit. Eure Chrissy.
0: Danke, Chrissy. Ja, also ihr hat es zumindest schon mal gefallen. Deswegen gerne nach Schweinfurt noch dieses Wochenende vorbeischauen oder auf die Stops in Würzburg warten. Da gibt es dann vielleicht auch wieder Tickets bei eurem Erlebnisradio zu gewinnen.

Nico Santos, Why Don't You Stay? Ja, ich bin ja gerne hier, aber jetzt ist halt tatsächlich auch mal bei mir Feierabend. Ich wünsche euch ein schönes Wochenende. Bleibt gesund, seid lieb zueinander. Tobi ist raus. Sonntag hören wir uns dann zu den Gong Top 30. Bleibt gesund, seid lieb zueinander. Ciao, ciao.

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1: Ich bin Fabian Schaffer. Wer mit dem Zug unterwegs ist, könnte künftig von besseren Ticketpreisen im Fernverkehr profitieren. Denn das italienische Zugunternehmen Italo darf 2028 jetzt endgültig in Deutschland an den Start gehen. So hat die Bundesnetzagentur entschieden. Die Behörde verspricht sich davon mehr Wettbewerb und bessere Angebote für die Fahrgäste. Rechtliche Schritte gegen den Beschluss sind noch möglich. Unionsfraktionschef Spahn und sein Ehemann sind Eltern geworden dank einer Leihmutterschaft in den USA. Jetzt hat Mecklenburg-Vorpommerns CDU-Chef Peters Spahns Rücktritt gefordert. Der Bild sagte, Peters, Spahn habe sich bewusst über deutsches Recht hinweggesetzt und sei als Fraktionsvorsitzender nicht mehr tragbar. Leihmutterschaft ist in Deutschland verboten und wird auch von der CDU abgelehnt. Das Bayerische Oberste Landesgericht hat die Sammelklage gegen Werbung bei Amazon Prime Video abgewiesen. Die Verbraucherzentrale Sachsen hatte Schadenersatz für die im Februar 2024 eingeführten Werbeunterbrechungen gefordert, die sie als vertragswidrig wertet. Die Verbraucherzentrale will nun vor den BGH ziehen. Die NSU-Unterstützerin Susan E. ist zu 2 Jahren Haft auf Bewährung verurteilt worden. Das hat das Oberlandesgericht Dresden entschieden. Die 45-Jährige hat unter anderem der Rechtsterroristin Beate Zschäpe geholfen. Zoe Tassovali berichtet.
2: Ein fremder Personalausweis, eine geliehene Krankenkassenkarte. Genau diese Dinge gab Susan E. der untergetauchten Zschäpe. Damit konnte die NSU-Terroristin ihre Identität lange verschleiern. Und nicht nur das. Susan E. hat auch dabei geholfen, einen Wohnwagen anzumieten. Den nutzte die Terrorzelle später bei ihrem letzten Banküberfall im Jahr 2011.
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3: Ab 2030 fahren auf mehreren Bahnstrecken in der Region neue Züge. Der private Betreiber Agilis übernimmt den Regionalverkehr von Würzburg nach Frankfurt, Bamberg und Nürnberg. Die neuen Züge bieten dann mehr Sitzplätze und tagsüber sollen die Regionalbahnen auch häufiger fahren. Ein Einspruch der Deutschen Bahn gegen die Vergabe wurde jetzt abgelehnt. In Bad Neustadt bekommen Jugendliche künftig eine eigene Stimme in der Stadtpolitik. Der Stadtrat hat den Weg für ein Jugendparlament freigemacht. Gewählt oder benannt werden sollen junge Menschen zwischen 12 und 21 Jahren, die bei wichtigen Themen mitreden und eigene Projekte anstoßen können.
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4: Das ist heute mitunter ein flottes Hin und Her. Da bilden sich in der schwülen Hitze spontan kleinere, aber durchaus auch größere Schauer- und Gewitterzellen. Und örtlich können die, wenn auch eher für kurze Zeit, heftig ausfallen. Gegen Abend beruhigt sich tendenziell die Atmosphäre, aber letzte Schauer gibt es in der Nacht, 18 bis 16 Grad. Morgen und am Sonntag, Sonne und Wolken im Wechsel, auch da ein flottes Hin und Her, Schauern oder Gewittern soll es aber tendenziell eher morgen Nachmittag oder am Sonntagvormittag. Zwischendrin haben wir längere sonnige Abschnitte.
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4: Um 3:04 gleich. Hallo Autofahrer, Vorsicht auf der A70. Bamberg Richtung Dreieck-Schweinfurt-Wernecke in Höhe Schonungen haben wir da eine gefährliche Situation in der Ausfahrt. Da liegen nämlich Gegenstände auf der Fahrbahn auf dem Verzögerungsstreifen. Und zwar eine große Matte. Vorsicht hier bitte. Außerdem haben wir Stau und zwar auf der A7 rund um den Baustellenbereich bei Bad Brückenau. In beide Fahrtrichtungen staut es sich aktuell rund 3 Kilometer zurück. Hier also ein paar extra Minuten einplanen. Wir wünschen gute und sichere Fahrt. Geblitzt wird im Stadtgebiet Würzburg und zwar in der Nürnberger Straße stadtauswärts.
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Und mit Teddy Swims, Mr. Know-It-All, ganz gediegen geht's also erstmal Richtung Wochenende. Dann aber lassen wir den Pitbull von der Leine und J-Lo ist auch dabei, brennt also gleich 2-3 Grad heißer mit On The Floor.

0: Sorry Papi, wir grüßen alle Muddis an dieser Stelle. Topic und Becky G mit dem Soundtrack fürs Wochenende gleich 14 Minuten nach 3.
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0: Und wie ihr das Wochenende heute standesgemäß einläuten könnt, das erfahrt ihr jetzt.
2: Wein, Musik und Feststimmung gibt's heute auf dem 60. Hammelburger Weinfest. Rund um den Marktplatz sorgt die Band Feierabend für Stimmung und dazu gibt's natürlich leckeres Essen und tolle regionale Weine. Später am Abend geht die Party dann im Rathauskeller weiter mit Elotail. Los geht das Weinfest um 18.30 Uhr. Feiern und Feststimmung genießen könnt ihr auch in Baunach und zwar bei der Baunacher Kirchweih. Traditionell natürlich mit dem feierlichen Aufstellen des Kirchweihbaums am Marktplatz. Außerdem gibt es zum Start ein besonderes Special für die Fahrgeschäfte. In der ersten Stunde kostet jede Fahrt nur 1 Euro. La Dolce Vita habt ihr am Dorfplatz in Sülbach mit der italienischen Nacht. Pizza, Pasta und natürlich leckere Getränke wie Wein und Cocktails. Für das richtige Ambiente sorgt die Band Let's Dance mit Live-Musik. Ein perfekter Sommerabend zum Start ins Wochenende. Auch hier ab 18 Uhr.
0: Vielen Dank an die Kollegin Kadi, die diese Veranstaltungshighlights für euch zusammengestellt hat. Und alles, was wir uns sonst noch so für euch überlegt haben und was wir gefunden haben an Events in der Region, findet ihr zum Nachlesen.

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1: Mit Schari Golla. Sie sind praktisch, schnell und inzwischen überall zu sehen. E-Scooter. Doch die sorgen auch für immer mehr Unfälle. In Unterfranken ist die Zahl in 5 Jahren von 37 auf 207 gestiegen. Besonders in Städten kommt es häufig zu Zusammenstößen. Neben mangelnder Erfahrung spielt laut Polizei auch Alkohol eine immer größere Rolle.

0: 930 berauschte Fahrten wurden im vergangenen Jahr gezählt. Die Polizei appelliert deshalb an alle Nutzer, die Roller nur sicher und nüchtern zu fahren. Ein Schweinfurter Drogendealer muss für 2,5 Jahre ins Gefängnis. Das hat das Landgericht Schweinfurt jetzt entschieden. Der 30-Jährige wurde unter anderem wegen Handels mit Kokain und Cannabis sowie wegen bewaffneten Drogenhandels verurteilt. Bei einer Razzia hatten Ermittler in seiner Wohnung Kokain, mehr als 300 Gramm Marihuana, Ecstasy und einen Schlagstock gefunden. Das Urteil ist noch nicht rechtskräftig. Ein Streit mit einem Senior hat für 2 betrunkene Männer in Hammelburg jetzt ein Nachspiel. Die beiden hatten gestern Abend in der Innenstadt randaliert und Gegenstände umgetreten. Als Zeugen sie darauf ansprachen, eskalierte die Situation. Einer der Männer schlug einem 73-Jährigen ins Gesicht. Die Polizei nahm die beiden 26 und 27 Jahre alten Männer in Gewahrsam. Gegen sie wird nun wegen Körperverletzung und Sachbeschädigung ermittelt. Die Einführung von Werbeunterbrechungen im Amazon-Streaming-Dienst Prime Video war zulässig. Das hat das Bayerische Oberste Landesgericht in einem Urteil festgestellt. Das Gericht wies damit eine Klage der Verbraucherzentrale Sachsen ab. Jetzt soll der Bundesgerichtshof final entscheiden.
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1: Ja, und dieser Freitagnachmittag hat noch nicht ganz fertig in Sachen Schauer und Gewitter. Da bilden sich in der schwülwarmen Atmosphäre immer mal wieder kleinere oder auch größere Zellen, die von Osten nach Westen durchgezogen kommen, beziehungsweise von Westen nach Osten durchgezogen kommen. Also es kann überall noch mal kurzzeitig ein bisschen regnen oder auch für ein paar Minuten schütten, hat sich aber spätestens eigentlich nach einer halben Stunde schon wieder erledigt. Also die große Flut, dass man eine Eiche bauen müsste, die kommt heute nicht. Die Tiefstwerte heute Nacht zwischen 18 und 16 Grad. Vorher ist es eben, wie gesagt, schwülwarm bei um die 27 Grad. Morgen und am Sonntag dann Sonne und Wolken weiterhin im Wechsel. Ein paar einzelne oder kurze Schauer und Gewitter können auch mit dabei sein, am ehesten noch am Samstagnachmittag oder am Sonntagvormittag.
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1: Gleich 3 Minuten nach 3:30 ist es. Hallo Autofahrer, wir haben hohes Verkehrsaufkommen mit zeitweisem Stau auf der A7 und zwar rund um Bad Brückenau in beide Fahrtrichtungen im Baustellenbereich. Staute sich aktuell auf rund 3 Kilometern zurück. Da braucht ihr also Geduld. Das sind sicherlich auch viele Ferienfahrer, denn die allermeisten Bundesländer sind ja mit dem heutigen Tag in den Sommerferien. Wir wünschen gute und sichere Fahrt mit Radio Gong.
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1: Und mit Leonie und Callum Scott.

0: Ganz gediegen ins Wochenende mit Cat's Eye und Gabriella hier auf Radio Gong. An einem pickepackevollen Wochenende, also da kann schon ein bisschen Freizeitstress aufkommen. Es ist das letzte Wochenende fürs größte unterfränkische Volksfest für Kiliani. Wir haben es ja gehört, durchaus erfolgreich mit 500.000 Besucher bisher. Es können aber laut der Veranstalter auch gut und gerne noch 750.000 oder sogar 800.000 werden. Wettervorhersage passt ja einigermaßen. Außerdem wird an allen Ecken und Enden im Sendegebiet Weinfest gefeiert. Zum Beispiel ein ganz besonderes Weinfest, weil es nur alle 2 Jahre stattfindet. Das Fährenfestival an den Fähranlegern in Fahr am Main und nebenan im Landkreis Schweinfurt in Wipfeld. Solltet ihr Samstag und Sonntag auf keinen Fall verpassen. Außerdem wird auch 50. Jubiläumsweinfest in Gerolzhofen gefeiert, an der neuen Festmeile in der Altstadt. Lohnt sich da mal vorbeizugucken. Oder aber sehr idyllisch das Weinfest in Kastell. Heute Abend auch gleichzeitig der Zieleinlauf für den traditionellen Schwanbergslauf. Ja, und am Sonntag können wir uns dann zurücklehnen, denn da übernimmt die Kollegin Barbara Schöneberger.
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0: Also ich sag's ja immer wieder. Lieber ein Dorn im Ohr als ein Dorn im Auge. Natalie Imbruglia. Mit einem Gong Evergreen zum Start ins Wochenende. Euch einen schönen Freitagnachmittag.
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0: Ich bin Fabian Schaffer. Unionsfraktionschef Spahn und sein Ehemann sind Eltern geworden mit Hilfe einer Leihmutter aus den USA. In Deutschland ist Leihmutterschaft verboten, auch die CDU ist dagegen. Deshalb fordert jetzt ein ranghoher CDU-Politiker Spahns Rücktritt. Thomas Thonfeld berichtet.
1: Das geht gar nicht, meint Daniel Peters, CDU-Landeschef in Mecklenburg-Vorpommern. Jens Spahn habe sich mit der Leihmutterschaft in den USA in voller Absicht über deutsches Recht hinweggesetzt. Deshalb, so Peters im Bild-Interview, sei Spahn als Vorsitzender der Unionsfraktion nicht mehr tragbar.
0: Die Deutsche Bahn muss auf ihren Gleisen mehr Platz für Mitbewerber machen. Das hat die Bundesnetzagentur entschieden und reagiert damit auf eine Beschwerde des Bahnunternehmens Italo. Die Italiener sind unzufrieden mit den bisherigen Rahmenbedingungen für Wettbewerber auf der Schiene. Die Bahn hält sich rechtliche Schritte offen. Befürworter sagen, Konkurrenz habe schon im Regionalverkehr zu mehr Qualität und sinkenden Preisen geführt. Rechtsstaatlichkeit, da gibt es Mängel in Deutschland, kritisiert die EU-Kommission. Bemängelt werden fehlende Informationsrechte für Journalisten gegenüber Bundesbehörden, zu wenig Transparenz bei Lobbyismus und steuerliche Nachteile für gemeinnützige Organisationen. Insgesamt bekommt Deutschland in dem EU-Bericht aber ein überwiegend positives Zeugnis. Dänemark ist zum 15. Mal EU-Meister darin, Arbeitslosen schnell einen neuen Job zu vermitteln. Gut 40% finden binnen eines Quartals eine neue Anstellung, teilte das Statistikamt Eurostat mit. In Deutschland sind es 28%. Die Dänen setzen auf weniger Kündigungsschutz, hohes Arbeitslosengeld, Umschulung, Weiterbildung und aktive Vermittlung.
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3: Neue Sperrungen bremsen Autofahrer heute in der Region aus. In Schweinfurt ist die Brückenstraße wegen Tiefbauarbeiten bis kommenden Mittwoch voll gesperrt. Eine Umleitung ist eingerichtet. In Bad Neustadt sorgen am Nachmittag und Abend der Stadtlauf und seine Vorbereitungen für Einschränkungen. Marktstraße und Marktplatzüberfahrt sind dort von 16 bis etwa 22 Uhr dicht. Möglicherweise wegen eines Sekundenschlafs hat sich heute Morgen ein schwerer Unfall auf der A7 bei Wasserlosen ereignet. Wie die Polizei jetzt mitteilt, war eine 58-jährige Autofahrerin mit ihrem Wagen allein beteiligt von der Fahrbahn abgekommen. Die Frau und ihr 68-jähriger Beifahrer wurden schwer verletzt ins Krankenhaus gebracht. Auch ein im Auto befindlicher Hund erlitt Verletzungen und kam zum Tierarzt.
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4: Ja, das ist heute teilweise doch recht flott wechselnd. Längere sonnige Abschnitte, dann erwärmt sich die Atmosphäre. Es ist schwülwarm und drückend und diese Schwüle entlädt sich dann immer mal wieder in Schauern oder kleineren Gewittern. Da kommt aus Richtung Westen nochmal was Richtung Osten durchgezogen, vor allem im südlichen Landkreis Würzburg und jetzt dann demnächst schon in Main-Tauber. Also da kann es schon nochmal ein bisschen schauern. Heute Nacht lässt die Regenschauerneigung dann allgemein aber nach. 18 bis 16 Grad die Tiefstwerte. Morgen und am Sonntag wechseln sich Sonne und Wolken ab. Ein paar einzelne Schauer und Gewitter kann es auch dann geben. Am ehesten am morgigen Nachmittag oder am Sonntagvormittag.
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4: Um ganz genau 4:04. Hallo Autofahrer. Wir haben momentan immer noch Stauungen auf der A7 bei Bad Brückenau in beide Fahrtrichtungen im Baustellenbereich. Stockender Verkehr und Stau auf insgesamt 3,5 Kilometern. Also entsprechend hier einen Zeitpuffer mit einplanen. Und es wird jetzt auch langsam dichter auf der A3 im Übrigen von Frankfurt in Fahrtrichtung Nürnberg zwischen Kist und Heidingsfeld und dann nochmal im weiteren Verlauf vorm Autobahnkreuz Biebelried und bei Schlüsselfeld. Also hier insgesamt Zeitverlust von 5 bis 8 Minuten.
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Wir nehmen Fahrt auf dem Weg ins Wochenende mit der Bowser und Magnetic. Und wir feiern das Wochenende und an dieser Stelle feiern wir ganz besonders diejenigen Männer und Frauen, die dann ausrücken, wenn es mal im wahrsten Sinne des Wortes brennt oder technische Hilfeleistung erforderlich ist. Die Freiwilligen Feuerwehren hier bei uns in der Region. Heute vor 185 Jahren wurde in Meißen die erste offizielle Freiwillige Feuerwehr gegründet. Hier bei uns in Unterfranken nicht wegzudenken, gibt's über 900 freiwillige Feuerwehren mit über 37.000 ehrenamtlichen Feuerwehrfrauen und Feuerwehrmännern, die da Dienst leisten und die rund 25.800 Einsätze im Jahr 2024 gefahren haben. Also Respekt und Anerkennung, und da darf man durchaus auch mal auf sich selbst anstoßen. Zum Beispiel bei den zahlreichen Feuerwehrfesten werden ja gerade in diesem Jahr viele Jubiläen gefeiert. 150 Jahre zum Beispiel Freiwillige Feuerwehr Land auf Land ab. Da darf man auch als Feuerwehrfrau oder Feuerwehrmann mal den eigenen Durst löschen.

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1: Mit Shari Golla. Mehr Geld für Straßen, Schulen und Wohnungsbau. Unterfranken profitiert vom Milliarden-Sondervermögen des Bundes. Nach Angaben des Bayerischen Finanzministeriums fließen rund 225 Millionen Euro in die Region. Den größten Anteil erhält die Stadt Würzburg mit knapp 20 Millionen Euro. Schweinfurt bekommt gut 7 Millionen. Das Geld ist an Investitionen in Infrastruktur und Energieversorgung gebunden. Autofahrer in Bad Neustadt müssen sich ab Anfang kommenden Jahres auf eine neue Verkehrsführung in der Innenstadt einstellen. Der Stadtrat hat jetzt mehrere Änderungen beschlossen. Ab Januar wird die Spörleinstraße zwischen Weingasse und Marktplatz zur Einbahnstraße stadteinwärts. Gleichzeitig dürfen Autos wieder durch die Hohenstraße fahren. Allerdings nur in Richtung Hohentor und mit Tempo 20. Schon ab August entstehen an der Kirchpforte zwei neue Kurzzeitparkplätze. Langfristig soll die Innenstadt rund um den Marktplatz umgestaltet werden. Ein Spaziergänger hat in Bad Kissingen vermutlich Schlimmeres verhindert. Er bemerkte gestern Nachmittag einen Hund, der bei großer Hitze in einem geparkten Auto eingesperrt war, und alarmierte die Polizei. Der Besitzer hatte das Tier in einer zu kleinen Box zurückgelassen. Die Fenster waren nur einen Spalt geöffnet. Gegen den 56-Jährigen wird nun wegen des Verstoßes gegen das Tierschutzgesetz ermittelt. Wer mit dem Zug unterwegs ist, könnte künftig von besseren Ticketpreisen im Fernverkehr profitieren. Denn das italienische Zugunternehmen Italo darf 2028 jetzt endgültig in Deutschland an den Start gehen. Das hat die Bundesnetzagentur entschieden. Die Behörde verspricht sich davon mehr Wettbewerb und bessere Angebote für die Fahrgäste. Rechtliche Schritte gegen den Beschluss sind noch möglich.
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2: Das ist jetzt in weiten Teilen des Sendegebiets wieder sonnig, aber da kommt von Westen Richtung Osten nochmal was rangezogen. Zum einen im Norden des Sendegebiets über die Rhön und im Süden übers Taubertal. Und dann gegen 18 Uhr wird es dann auch die Stadt Würzburg wahrscheinlich nochmal erreichen. Im südlichen Landkreis Würzburg kann es durchaus auch nochmal ein Gewitter geben, aber danach ist die schwüle Luft zumindest weg. Heute Nacht kühlt es dann runter auf Tiefstwerte zwischen 18 und 16 Grad. Morgen und übermorgen ähnliches Wechselspiel aus Sonne und Wolken wie heute, mit dem Unterschied, dass es nur noch ganz vereinzelt mal einen Schauer oder ein kurzes Gewitter gibt, am ehesten morgen Nachmittag oder am Sonntagvormittag.
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2: 16:54 haben wir es. Hallo Autofahrer. Dichter Verkehr auf der A3 Frankfurt Richtung Nürnberg ab dem Dreieck Würzburg West bis zum Autobahnkreuz Biebelried kann es immer mal wieder kurzzeitig stocken. Macht in Summe aber nur wenige Minuten Zeitverlust aus. Anders sieht es auf der A7 aus. Und zwar Höhe Bad Brückenau im Baustellenbereich. Da haben wir in beide Fahrtrichtungen ungefähr 3-4 Kilometer Rückstau. Da steht man schon eher 5-10 Minuten. Wir wünschen gute und sichere Fahrt.
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4: Was ist?

0: Sagt der Arbeitswoche au revoir mit dem Mann, der heute Abend in nicht mal mehr 4 Stunden auf der Bühne des Radio Gong Sommer Open Airs am Stadtbalkon in Kitzingen aufspielen wird. Marc Forster, der Mann, der rund 6000 Fans dort begrüßen wird in wunderbarer Kulisse. Und einige davon haben in den letzten Tagen ja Freitickets vom Heimvorteil bekommen beim Hits um die Wette hören. Wir wünschen allen Gong-Gewinnern auf jeden Fall ein grandioses Konzert. Ein bisschen mehr Glück noch als in Anführungszeichen nur Tickets zu gewinnen, hatte aber Gong-Hörerin Vicky. Die hat Marc Forster nämlich nicht nur einmal, sondern gleich 2-mal getroffen und das während der Arbeit, weil sie auf der Arbeit aus dem Fenster geguckt hat und dann hat sie jemanden gesehen und sich gedacht,
1: das könnte Marc Forster sein, hat mir aber nichts bei gedacht, hat nur mal so von weit ein Foto gemacht und dann, keine Ahnung, eine halbe Stunde später oder so, habe ich ihn dann auf der anderen Straßenseite gesehen und dachte mir, okay, du musst jetzt unbedingt rausfinden, ob das Marc Forster ist oder nicht. Bin dann einfach über die Straße gerannt und habe ihn dann halt kurz angequatscht, war am Telefonieren, deswegen wollte ich ihn auch nicht weiter stören, aber habe mich gefreut, dass er sich trotzdem Zeit für ein Selfie genommen hat und mir ein Autogramm gegeben hat. Und heute wieder während der Arbeit habe ich halt mal wieder rausgeschaut und dann lief er über die Straße mit seinen Kollegen, denke ich. Und da bin ich kurz aus dem Gebäude gestürmt, habe halt noch schnell ein Selfie gemacht. Ist trotzdem ein cooler Moment gewesen, einfach mal so einen Star so nah zu sehen und einfach so zu treffen.
0: Ja, ein nicht einmaliger, sondern 2-maliger Gong-Star-Moment für Gong-Hörerin Vicky, die Marc Forster heute 2-mal in Würzburg getroffen hat. Und mindestens 1-mal können ihn alle treffen, die Tickets gekauft haben. Übrigens, es gibt auch noch Tickets an der Abendkasse. Wer spontan sich einen lauschigen Abend in wunderbarer Atmosphäre in Kitzingen machen will, der darf gerne noch vorbeikommen beim Gong-Sommer-Open-Air.

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1: Ich bin Fabian Schaffer. Immer mehr Menschen wollen eine Klimaanlage zu Hause. Jeder Fünfte denkt inzwischen darüber nach, sich eine anzuschaffen. Der Bundesgerichtshof hat nun die Rechte von Wohnungseigentümern diesbezüglich klargestellt. Claudia Wächter berichtet.
2: Eine Hausgemeinschaft kann nämlich nicht pauschal sagen, eine Klimaanlage kommt überhaupt nicht in Frage. Auch nicht, wenn die Geräusche macht oder warme Abluft abgibt. Solche Beeinträchtigungen

0: Beeinträchtigungen sind hinnehmbar, sagen die Richter. Konkret geht es um sogenannte Split-Anlagen, also solche, die eine Einheit drinnen und eine andere draußen auf dem Balkon haben. Der Verkauf solcher Anlagen ist in den vergangenen Jahren rasant gestiegen.
1: Die Einführung von Werbeunterbrechungen im Amazon-Streaming-Dienst Prime Video war zulässig. Das hat das Bayerische Oberste Landesgericht in einem Urteil festgestellt. Das Gericht wies damit eine Klage der Verbraucherzentrale Sachsen ab. Jetzt soll der Bundesgerichtshof final entscheiden. Es könnte bald ein neues Bahnunternehmen in Deutschland geben, Italo. Die Bundesnetzagentur hat dazu den Weg freigemacht. Allerdings könnte die Deutsche Bahn noch dagegen klagen. Sollte der Beschluss Bestand haben, könnte die Konkurrenz im Fernverkehr zu sinkenden Preisen führen. So ein Argument der Befürworter. Kritiker fürchten insgesamt weniger Fernverkehrsangebote. Die EU-Kommission sieht in Deutschland einige Mängel, die dem Rechtsstaat schaden. So gibt es unter anderem zu wenig Informationsrechte für Journalisten gegenüber Bundesbehörden. In dem Bericht wird auch darauf aufmerksam gemacht, dass es oft nicht klar ersichtlich ist, welchen Einfluss Lobbyisten bei der Gesetzgebung hatten. Insgesamt erhält Deutschland aber ein positives Zeugnis.
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3: Ein neuer Platz erinnert in Gerolzhofen künftig an Altkanzler Helmut Kohl. Am Nachmittag ist der Helmut Kohl-Europaplatz offiziell eingeweiht worden. Der Stadtrat hatte die Umbenennung des Areals zwischen Erlöserkirche, Polizei und Stadtwaage im Januar beschlossen. Kohls Eltern lebten einige Jahre selbst in Gerolzhofen. Er verbrachte als Kind regelmäßig die Sommerferien im Steigerwald. Wegen der anhaltenden Trockenheit gilt im Landkreis Rhön-Grabfeld ab sofort ein strenges Wasserentnahmeverbot. Bäche und Flüsse dürfen nicht mehr mit Pumpen oder Saugwagen abgepumpt werden. Wer dagegen verstößt, muss mit hohen Bußgeldern rechnen. Erlaubt ist nur noch das Schöpfen per Hand, etwa mit Eimern oder Gießkannen.
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4: Ja, wir haben schon einiges an Regen abbekommen und da kommt auch nochmal eine größere Front, so gegen 6:45, also in einer Stunde geht's dann los. Zum einen aus der Rhön, die zieht aber größtenteils über die Haßberge ab, aber aus dem Taubertal kommt auch nochmal was rangezogen und da wird's dann eben so in einer Stunde dann auch in und um Würzburg nass werden. Gerade der südliche Landkreis Würzburg kriegt da noch ein bisschen was ab und vor allem das Taubertal selbst. Danach beruhigt sich das Wetter, größtenteils zumindest. Tiefstwerte in der Nacht zwischen 18 und 16 Grad. Morgen Sonne und Wolken im Wechsel. Ähnliches Wetter auch am Sonntag bei 26 bis 28 Grad. Vereinzelt gibt es nochmal einen Schauer oder ein Gewitter, aber die große Flut, die bleibt aus.
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4: Um gleich 4:05. Hallo Autofahrer, hohes Verkehrsaufkommen auf der A3 Frankfurt Richtung Nürnberg. Es geht eigentlich schon los vorm Dreieck Würzburg West. Kurz nach Helmstadt wird der Verkehr dichter und dann immer wieder Stop and Go zwischen dem Dreieck Würzburg West und Heidingsfeld. Insgesamt dauert es hier ungefähr 5 Minuten länger. Und 4 bis 5 Kilometer Stau haben wir zeitweise auf der A7 Höhe Bad Brückenau im Baustellenbereich in beide Fahrtrichtungen. Hier sind es eher so um die 10 Minuten. Geblitzt wird in Main-Spessart, genauer gesagt auf dem Weg dorthin von Würzburg Richtung Landkreis Main-Spessart, Oettingen in der Ortsdurchfahrt in beide Richtungen.
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4: Und wir läuten das Wochenende ein mit Baby Rexha und New Religion. Danach Tom O'Dell mit entspannten Klängen.

0: 14 nach 5, wir spielen, was ihr hören wollt und wir sagen euch auch, was ihr wissen müsst. Gonghörer Luis hat nämlich einen neuen Blitzer entdeckt, einen Blitzeranhänger, um genau zu sein. Auf der A70 von der B26A kommen steht er in der 60er-Zone in Fahrt Richtung Schweinfurt. Gute Fahrt und Blitzlichtgewitter wird es heute sicherlich dann auch in Kitzingen geben, denn in 3 Stunden geht's los mit der Show von Mark Forster beim Gong Sommer Open Air. Deswegen übrigens auch schon viel los auf der B8 von Würzburg kommend nach Kitzingen rein. Also die Fans kommen, um sich vorher sicherlich auch noch den wunderbaren Stadtbalkon in Kitzingen und die Altstadt ein bisschen anzusehen. Da habt ihr völlig recht, allen, die jetzt hinfahren, schon mal ein tolles Konzerterlebnis. Und ein paar tolle Tage haben wir auch auf Kiliani hier in Würzburg noch vor uns. Sowieso ist Kiliani recht gut bisher verlaufen. Ungefähr 500.000 Menschen sind schon da gewesen. Die Organisatoren rechnen mit bis zu einer 750.000 am Ende. Das letzte Wochenende, gerade der morgige Tag, könnte schon nochmal richtig, richtig voll werden. Rund um die Talavera meint auch Schausprechersteller Heiner Distel.
1: Besucherstärksten Tage sind selbstverständlich die Samstage, einfach weil die Leute frei haben. Da berührt sich schon am frühen Nachmittag was. Und natürlich die Familientage mit den 50% der Mäßigungen, die super stark angenommen werden. Aber das sind natürlich Tage, die unter der Woche sind. Da gehen die Kinder bis nachmittags in die Schule und es fühlt sich immer erst so ein bisschen später.
0: Ja, auch Schweinfurt lockt momentan mit Europas größtem Wasserzirkus, dem Zirkus Charles Knie. Und Gonghörer Uwe hat von uns Freitickets bekommen und ist richtig begeistert gewesen.
2: Das war super, super interessant. Also total spektakulär, abwechslungsreich. Man ist gar nicht aus dem Staunen mehr rausgekommen.

0: und also wirklich atemberaubend. Ein Highlight nach dem anderen und also im Prinzip ganz anders, wie man einen normalen Zirkus so kennt. Also da kann ich nur jedem empfehlen, der das noch nicht gesehen hat, geht da rein, das ist jeden Cent wert.
1: Ja, und nach dem Gastspiel in Schweinfurt kommt der Zirkus Charles Knie ab dem 29. Juli auch nach Würzburg, auf die Talavera. 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
1: Sie wärmt sich schon mal die Hüften auf für Sonntag, denn sie ist Teil der Halbzeitshow beim Fußball-WM-Finale. Shakira, Hips Don't Lie hier auf Radio Gong.
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1: Mit Schari Golla. Am Sonntag ist ein 79-jähriger Mann tot in seinem Haus in Sulzheim im Landkreis Schweinfurt gefunden worden. Seitdem laufen die Ermittlungen zur Todesursache. Die Staatsanwaltschaft geht nach ersten Erkenntnissen davon aus, dass der Senior möglicherweise erstickt wurde. Unter Tatverdacht steht seine 75-jährige Ehefrau. Gegen sie wird wegen Totschlags ermittelt. Sie sitzt aktuell immer noch in U-Haft und hat sich bislang nicht zu den Vorwürfen geäußert. Deshalb ist auch ein mögliches Motiv weiter unklar. Für Bahnpendler in der Region steht ein Betreiberwechsel bevor. Ab 2030 ersetzt Agilis die Deutsche Bahn auf den Regionalstrecken von Würzburg nach Frankfurt, Bamberg und Nürnberg. Geplant sind dann neue Züge mit mehr Sitzplätzen und teilweise auch ein dichterer Takt. Der letzte Einspruch der Deutschen Bahn gegen die Vergabe ist inzwischen gescheitert. Für die Fußballvereine in der Region beginnt am Wochenende die Jagd auf den Toto-Pokal. Titelverteidiger Würzburg startet am Sonntag beim 1. FC Trogen. Der 1. FC Schweinfurt 05 ist schon morgen bei der Spielvereinigung Giebelstadt gefordert. Ebenfalls morgen trifft der Regionalligist TSV Aubstadt auf den 1. FC Viktoria Unterertal. Der Sieger des Pokals qualifiziert sich automatisch für den DFB-Pokal. Rechtsstaatlichkeit, da gibt es Mängel in Deutschland, kritisiert die EU-Kommission. Bemängelt werden fehlende Informationsrechte für Journalisten gegenüber Bundesbehörden, zu wenig Transparenz bei Lobbyismus und steuerliche Nachteile für gemeinnützige Organisationen. Insgesamt bekommt Deutschland in dem EU-Bericht aber ein überwiegend positives Zeugnis.
2: Soweit die Gong-News um 5:30. 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
2: Ja, da kommt nochmal eine breitere Schauerfront mit kleineren Gewitterzellen rangezogen. Ist jetzt so im Taubertal unterwegs und wird dann in den nächsten Minuten den südlichen Landkreis Würzburg erreichen und auch in Würzburg selbst wird es womöglich noch ein paar Tröpfchen geben. Auch von der Rhön her schiebt sich nochmal eine kleinere Schauerfront durch Teile des Landkreises Haßberge durch und da wird es wohl auch nochmal nass werden. Aber das ist nicht die große Sintflut, eher der Tropfen auf dem heißen Stein. Heute Nacht Tiefstwerte zwischen 18 und 16 Grad. Morgen 26 bis 28 Grad. Sonne und Wolken im Wechsel, nur noch vereinzelten Schauer oder ein Gewitter. Am Sonntag sieht es ähnlich aus.
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2: Um 5:05. Hallo Autofahrer, Verkehr wird jetzt doch dichter auf der A3. Frankfurt Richtung Nürnberg, es staut sich zwischen Helmstadt und dem Dreieck Würzburg-West auf 3 Kilometern und im weiteren Verlauf in Fahrtrichtung Heidingsfeld nochmal dichter Verkehr. Bei Kist hat es einen Unfall gegeben. Außerdem Stauungen auf der A7 bei Bad Brückenau in beide Richtungen. Grund hier natürlich die Baustelle. 3 bis 4 Kilometer sind es jeweils. Und außerdem haben wir einen Blitzer in Uettingen in der Ortsdurchfahrt. Hier wird in beide Richtungen geblitzt.
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0: Neue Musik von Gentleman und Michael Patrick Kelly, Wildfire.
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0: Und zum Start ins Wochenende haben wir Musik vom Mars für euch. Von Bruno Mars natürlich. Viel Spaß bei In the Mix.

Das war Radio Gong in the Mix für den Moment, denn heute Abend ab 21 Uhr gibt's ja dann noch eine ganze Stunde als Einstimmung fürs Wochenende. Also da seid ihr auf jeden Fall bestens bedient und hier geht's gleich weiter mit den Hits des Tages. Auch da bleibt ihr auf dem Laufenden, im wahrsten Sinne des Wortes, denn es laufen die Hits. The Second Voice, Let Me Be, jetzt hier um 11 vor 8, 10 Uhr.

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1: Ich bin Fabian Schaffer. Unionsfraktionschef Spahn will seine politische Zukunft von der CDU-CSU-Fraktion entscheiden lassen. Er werde die Frage im September mit den Abgeordneten besprechen, sagte er der Bild. Hintergrund ist Kritik an Spahn, weil er und sein Mann über eine Leihmutter in den USA Eltern geworden sind, obwohl das in Deutschland verboten ist und die CDU sich klar dagegen ausspricht. Wer mit dem Zug unterwegs ist, könnte künftig von besseren Ticketpreisen im Fernverkehr profitieren. Denn das italienische Zugunternehmen Italo darf 2028 jetzt endgültig in Deutschland an den Start gehen. So hat die Bundesnetzagentur entschieden. Die Behörde verspricht sich davon mehr Wettbewerb und bessere Angebote für die Fahrgäste. Rechtliche Schritte gegen den Beschluss sind noch möglich. Bachelor, Master, Staatsexamen. Nur knapp ein Drittel der Studierenden an deutschen Hochschulen macht den Abschluss in der Regelzeit. Es gibt allerdings Unterschiede zwischen Männern und Frauen, sagt das Statistische Bundesamt. Claudia Wächter berichtet.
2: Frauen sind eindeutig schneller. Die haben, egal welchen Abschluss sie anstreben, die Nase vorn. Männer bräuchten etwas länger, sagen die Statistiker. Die Gründe dafür können ganz unterschiedlich sein. Praktika, Nebenjobs, Auslandssemester.

0: Dann Regelstudienzeit ist also für viele eher ein Richtwert.
1: Das Bayerische Oberste Landesgericht hat die Sammelklage gegen Werbung bei Amazon Prime Video abgewiesen. Die Verbraucherzentrale Sachsen hatte Schadenersatz für die im Februar 2024 eingeführten Werbeunterbrechungen gefordert, die sie als vertragswidrig wertet. Die Verbraucherzentrale will nun vor den BGH ziehen. Das Landgericht Frankfurt hat der FIFA bestimmte Praktiken beim Ticketverkauf in Deutschland verboten. Mit einer einstweiligen Verfügung verpflichtete das Gericht den Fußballweltverband, beispielsweise keinen Zeitdruck mehr beim Kauf der Karten aufzubauen. Die FIFA steht seit Monaten wegen hoher Preise und fragwürdiger Verkaufspraktiken für die WM in der Kritik.
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3: Für viele Kommunen in Unterfranken gibt es bald finanziellen Rückenwind. Aus dem Sondervermögen des Bundes fließen laut bayerischem Finanzministerium rund 225 Millionen Euro in die Region. Damit sollen unter anderem Straßen, Schulen und Wohnungen gefördert werden. Die Stadt Würzburg erhält dabei knapp 20 Millionen Euro, in Schweinfurt sind es rund 7 Millionen. Gute und schlechte Nachrichten gibt es heute für Autofahrer in der Region. Zwischen Grettstadt und Dürfeld endet die Vollsperrung planmäßig. Ab jetzt dürfte die Kreisstraße nach der Fahrbahnsanierung wieder frei sein. In Schweinfurt verzögern sich dagegen die Arbeiten an der Gasleitung in der Gunnar-Wester-Straße. Statt heute sollen sie nun voraussichtlich erst am Mittwochabend abgeschlossen sein.
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4: Das ist jetzt größtenteils noch trocken, aber von der Rhön her über die Haßberge und auch vom Taubertal her kommt nochmal eine Schauerfront rangezogen. Und die wird Würzburg dann so um 18.30 Uhr ungefähr erwischen, gerade im südlichen Landkreis. Und wie gesagt, in Teilen der Rhön und der Haßberge wird es auch nochmal schauern oder vielleicht sogar ein kurzes Gewitter geben. Schauen wir auf Kitzingen, wo das Gong Sommer Open Air mit Mark Forster in 2 Stunden startet. Auch da wird es vorher nochmal eine kleine Abkühlung geben, damit keiner überhitzt bei den Hits von Mark Forster. Das hat sich dann aber auch erledigt am späteren Abend mit den Schauern und Gewittern. 18 bis 16 Grad die Tiefstwerte heute Nacht. Morgen 26 bis 28 Grad, Sonne und Wolken im Wechsel. Vereinzelt gibt es nochmal einen Schauer oder ein Gewitter. Am Sonntag ähnliches Spiel bei knapp 25 Grad.
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4: Um 5:45. Hallo Autofahrer. Hier haben wir hohes Verkehrsaufkommen und zeitweisen Stau auf der A3 Frankfurt Richtung Nürnberg. Es geht schon vor Helmstadt los. Da hat es nämlich einen Unfall gegeben. Und dann im weiteren Verlauf am Dreieck Würzburg Westen weiterer Unfall und nochmal dichter Verkehr bis Heidingsfeld. Also das sind in der Summe 6 bis 7 Kilometer. Macht ungefähr eine Viertelstunde obendrauf. Auf der A7 staut es sich auch, Höhe Bad Brückenau im Baustellenbereich in beide Fahrtrichtungen, ungefähr 4 Kilometer Rückstau. Und geblitzt wird in Uettingen in der Ortsdurchfahrt in beide Richtungen. Und dann stehen sie auch noch kurz vorm Dreieck Schweinfurt-Werneck. Und zwar von der B26A kommend in der 60er-Zone.
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4: Und der wünscht einen schönen Start ins Wochenende mit Alex Warren und Fever Dream. Schönen Freitagabend.

0: Das nennt man dann wohl beschwingt in den Feierabend starten. Nico Santos mit seiner neuen Nummer Why Don't You Stay. Und bei Nico Santos schwingt ja immer eine ganze Portion Urlaubsfeeling mit. Herzlich willkommen in eurem Freitag-Feierabend und wie ihr den verbringen könnt, das hört ihr jetzt.
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2: Wein, Musik und Feststimmung gibt's heute auf dem 60. Hammelburger Weinfest. Rund um den Marktplatz sorgt die Band Feierabend für Stimmung und dazu gibt's natürlich leckeres Essen und tolle regionale Weine. Später am Abend geht die Party dann im Rathauskeller weiter mit Elotail. Los geht das Weinfest um 18.30 Uhr. Feiern und Feststimmung genießen könnt ihr auch in Baunach und zwar bei der Baunacher Kirchweih. Traditionell natürlich mit dem feierlichen Aufstellen des Kirchweihbaums am Marktplatz. Außerdem gibt es zum Start ein besonderes Special für die Fahrgeschäfte. In der ersten Stunde kostet jede Fahrt nur 1 Euro. La Dolce Vita habt ihr am Dorfplatz in Sülbach mit der italienischen Nacht. Pizza, Pasta und natürlich leckere Getränke wie Wein und Cocktails. Für das richtige Ambiente sorgt die Band Let's Dance mit Live-Musik. Ein perfekter Sommerabend zum Start ins Wochenende. Auch hier ab 18 Uhr.
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Wir schalten die Spots an mit Alok und Alan Walker, Headlights hier auf Radio Gong. Und die Spots gehen auch langsam in Kitzingen an für das Radio Gong Sommer Open Air mit Mark Forster. Der war ja gestern auch in Schweinfurt schon unterwegs, hat da an einer Schule ein kleineres Konzert gespielt. Heute sind es um die 6000 Fans, die an den Stadtbalkon nach Kitzingen pilgern und sich freuen, alle, die auf dem Weg sind. Denen wünschen wir schon mal ganz viel Spaß mit einem der bekanntesten und beliebtesten deutschsprachigen Singer und Songwriter. Und jetzt stimmen wir uns schon mal ein mit einem seiner Lieder. Und das ist ein Lied hier auf Radio Gong. Mark Forster jetzt hier live auf Radio Gong und heute Abend dann in Kürze live in Kitzingen auf dem Stadtbalkon beim Gong Sommer Open Air.

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1: 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Nach der Obduktion eines 79-Jährigen aus Sulzheim bleiben weiter viele Fragen offen. Die genaue Todesursache steht noch nicht fest. Nach bisherigen Erkenntnissen könnte der Senior jedoch erstickt worden sein. Seine 75-jährige Ehefrau sitzt wegen des Verdachts auf Totschlag in Untersuchungshaft. Da sie bislang schweigt, ist auch ein mögliches Motiv weiter unklar. Zu einer Tatwaffe werden auch keine Angaben gemacht.

0: Wie berichtet, wurde der Mann am Sonntag tot in seinem Wohnhaus entdeckt. Mit der steigenden Zahl an E-Scootern nehmen auch die Unfälle in Unterfranken zu. Im vergangenen Jahr registrierte die Polizei 207 Unfälle mit den Elektrorollern. 2021 waren es noch 37. Als Hauptursache nennen die Beamten fehlende Fahrpraxis und Alkohol. Allein im vergangenen Jahr wurden fast 930 Fahrten unter Alkohol- oder Drogeneinfluss festgestellt. Die Polizei appelliert deshalb, E-Scooter nur nüchtern zu nutzen. Bei sommerlichen Temperaturen hat ein Hund in Bad Kissingen in einem Auto ausharren müssen. Der Besitzer ließ das Tier gestern Nachmittag in einer viel zu kleinen Box im Wagen zurück. Erst ein Spaziergänger entdeckte das Tier und rief die Polizei. Die Beamten trafen den 56-Jährigen an. Wegen eines möglichen Verstoßes gegen das Tierschutzgesetz wird nun gegen ihn ermittelt. Unionsfraktionschef Spahn und sein Ehemann sind Eltern geworden, dank einer Leihmutterschaft in den USA. Jetzt hat Mecklenburg-Vorpommerns CDU-Chef Peters Spahns Rücktritt gefordert. Der Bild, sagte Peters, Spahn habe sich bewusst über deutsches Recht hinweggesetzt und sei als Fraktionsvorsitzender nicht mehr tragbar. Leihmutterschaft ist in Deutschland verboten und wird auch von der CDU abgelehnt.
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2: Das ist heute eher ein flottes Wechselspiel aus sonnigen Abschnitten, auch jetzt am Abend und auch bewölkten Phasen. Auch einzelne Schauer oder Gewitter können noch mit dabei sein. Und dazu ist es recht schwülwarm. Die gute Nachricht, es kühlt jetzt aber dann recht flott runter. Die Tiefstwerte zwischen 18 und 16 Grad. Letzte Schauer können noch mit dabei sein. Das restliche Wochenende, Sonne und Wolken im Wechsel. Ganz vereinzelt kann es mal einen Schauer oder ein Gewitter geben, am ehesten am Sonntagvormittag.
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Funktioniert die Mischung aus Tropical House auf der einen Seite und Country auf der anderen? Ja, und wie das funktioniert? Den besten Beweis habt ihr gerade gehört. Kygo auf der einen Seite Erfolgsproduzent und auf der anderen Seite Max McNone, ein junger amerikanischer Singer-Songwriter, der sich so ja der Musikrichtung moderner Country verschrieben hat. Geht schon in die Richtung Pop und geht auf jeden Fall ins Ohr und bleibt sehr lange im Gehörgang. Meist geliked und deswegen auch hier in den Hits des Tages Kygo und Max McNone mit Take Me Back. Und wenn das so ist, dann können wir in Zukunft, glaube ich, öfter auch mal ein paar Country-Beats hier bei Radio Gong hören. Jetzt der Mann, der uns bei der Radio Gong Club-Tour viele schöne Konzertmomente beschert hat. Michael Schulte, der ja bekanntermaßen, also zumindest nach dieser Single, zum 5 AM Club gehört, also der jungen Herrschaften, die ganz früh den Wecker stellen. Hier ist er auf Radio Gong. Euch einen schönen Wochenausklang.

Fast 6000 Meter geht's nach oben mit Summer Jam und Billa Joe und Kilimanjaro auf den höchsten Gipfel Afrikas und womöglich ja auch auf den Chartthron. Der ist neu in der Gong-Playlist und sicherlich in wenigen Stunden schon meist geliked. Wenn er euch gefällt, gerne Daumen nach oben digital in der Online-Playlist auf radiogong.com. Und unser Versprechen gilt, wir spielen, was ihr hören wollt. Vielleicht gehört der ja auch schon bald zu den meist gelikten in der Gong-Playlist bei den Hits des Tages. Jetzt geht's aber weiter mit Flow und Leak It und dann hören

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1: Ich bin Stefan Schöns. Auch aus der eigenen Partei gibt es erste Rücktrittsforderungen gegen Unionsfraktionschef Spahn. Grund ist, dass er mit seinem Ehemann die Hilfe einer Leihmutter in den USA in Anspruch genommen hat. In Deutschland ist die Praxis verboten und die Union unterstützt das. Thomas Thonfeld, wie brisant ist die Situation für Spahn?
2: Also sie ist absolut nicht zu unterschätzen, denn die Rücktrittsforderung kommt immerhin von einem Mitglied eines wichtigen Parteigremiums des Bundesvorstandes der CDU und sie ist sehr deutlich formuliert. Spahn sei nicht mehr tragbar, er habe sich bewusst über deutsches Recht hinweggesetzt, also die Opposition könnte das kaum schärfer formulieren.
1: Die EU-Kommission sieht in Deutschland einige Mängel, die dem Rechtsstaat schaden. So gibt es zu wenig Informationsrechte für Journalisten gegenüber Bundesbehörden und gemeinnützige Organisationen könnten steuerlich entlastet werden. In dem Bericht wird auch darauf aufmerksam gemacht, dass es oft nicht klar ersichtlich ist, welchen Einfluss Lobbyisten bei der Gesetzgebung hatten. Insgesamt erhält Deutschland aber ein positives Zeugnis. Die kriegerischen Handlungen zwischen Iran und den USA in Nahost lässt die Energiepreise steigen und darauf reagiert jetzt die EU-Kommission. In rund 15 Jahren sollen Industrieanlagen, Gebäude und Verkehr mit Strom be- und angetrieben werden. Gleichzeitig soll der Anteil von Strom aus erneuerbaren Energien steigen. Der Iran-Krieg hat den Angaben nach bisher zusätzliche Kosten für Öl und Gas von bis zu 50 Milliarden Euro verursacht. Dänemark ist zum 15. Mal EU-Meister darin, Arbeitslosen schnell einen neuen Job zu vermitteln. Gut 40% finden binnen eines Quartals eine neue Anstellung, teilte das EU-Statistikamt Eurostat mit. In Deutschland sind es 28%. Die Dänen setzen auf weniger Kündigungsschutz, hohes Arbeitslosengeld, Umschulung, Weiterbildung und Aktivität.

0: wir Vermittlung. So hätten Unternehmen einen hohen Anreiz zur Neueinstellung, heißt es.
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2: Ein neuer Platz erinnert in Gerolzhofen künftig an Altkanzler Helmut Kohl. Am Nachmittag ist der Helmut Kohl-Europaplatz offiziell eingeweiht worden. Der Stadtrat hatte die Umbenennung des Areals zwischen Erlöserkirche, Polizei und Stadtwaage im Januar beschlossen. Kohls Eltern lebten einige Jahre selbst in Gerolzhofen. Er verbrachte als Kind regelmäßig die Sommerferien im Steigerwald. Wegen der anhaltenden Trockenheit gilt im Landkreis Rhön-Grabfeld ab sofort ein strenges Wasserentnahmeverbot. Bäche und Flüsse dürfen nicht mehr mit Pumpen oder Saugwagen abgepumpt werden. Wer dagegen verstößt, muss mit hohen Bußgeldern rechnen. Erlaubt ist nur noch das Schöpfen per Hand, etwa mit Eimern oder Gießkannen.
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3: Das ist heute eher ein flottes Wechselspiel aus sonnigen Abschnitten, auch jetzt am Abend, und auch bewölkten Phasen. Auch einzelne Schauer oder Gewitter können noch mit dabei sein. Und dazu ist es recht schwülwarm. Die gute Nachricht, es kühlt jetzt aber dann recht flott runter. Die Tiefstwerte zwischen 18 und 16 Grad. Letzte Schauer können noch mit dabei sein. Das restliche Wochenende, Sonne und Wolken im Wechsel. Ganz vereinzelt kann es mal einen Schauer oder ein Gewitter geben, am ehesten am Sonntagvormittag.

0: Egal wo er hinkommt, er erntet Begeisterungsstürme. Luciano zusammen mit Jazique und Gimme hier auf Radio Gong in den Hits des Tages, auch ein meistgelikter Song. Ja, umso trauriger, dass Lucianos Konzert in Kitzingen leider abgesagt werden musste, aber umso schöner auf der anderen Seite, dass zumindest die Show von einem der beliebtesten deutschsprachigen Singer und Songwriter heute stattfinden kann. Mark Forster, der wird ja in nicht mal mehr einer Stunde auf dem Kitzinger Stadtbalkon stehen und beim Gong Open Air rund 6000 Fans begeistern. Und begeistert hat er vor allen Dingen schon Gong-Hörerin Vicky. Die hat ihn gestern nämlich zufällig in der Würzburger City getroffen.
1: Nein, ich liege nicht auf der Lauer. Ich arbeite und gucke dann ab und zu aus dem Fenster raus. Und dann kam er gestern vorbei und ich dachte mir, das könnte Mark Forster sein. Hab mir aber nichts bei gedacht, hab nur mal so von weit ein Foto gemacht. Und dann, keine Ahnung, eine halbe Stunde später oder so, habe ich ihn dann auf der anderen Straßenseite gesehen und dachte mir, okay, du musst jetzt unbedingt rausfinden, ob das Mark Forster ist oder nicht. Bin dann einfach über die Straße gerannt und habe ihn dann halt kurz angequatscht, war am Telefonieren, deswegen wollte ich ihn auch nicht weiter stören, aber habe mich gefreut, dass er sich trotzdem Zeit für ein Selfie genommen hat und mir ein Autogramm gegeben hat. Und heute wieder während der Arbeit habe ich halt mal wieder rausgeschaut und dann lief er über die Straße mit seinen Kollegen, denke ich. Und da bin ich kurz aus dem Gebäude gestürmt, habe halt noch schnell ein Selfie gemacht. Ist trotzdem ein cooler Moment gewesen, einfach mal so einen Star so nah zu sehen und einfach so zu treffen.
0: Ja, allen, die jetzt last-minute-mäßig noch aufs Gong Sommer Open Air mit Mark Forster schauen, wünschen wir eine tolle Show. Wetter haben wir einigermaßen für euch bestellt. Es soll größtenteils zumindest trocken bleiben und ein bisschen Regen hat er noch keinem geschadet. Die Natur freut's und macht auch Forster-Fans nichts aus. Jetzt für euch Leonie und Callum Scott mit Stay.

Die beiden Reimemonster von früher schlagen jetzt im gesetzteren Alter ein bisschen dezentere Töne an. Afrop zusammen mit Ferris MC, Curse und Genie. Früher war nicht besser. Kann man natürlich so oder so sehen. Von früher erzählen und von früher rappen wird auf jeden Fall Afrop noch in diesem Konzertsommer. Er ist ja einer der Hauptacts beim Würzburger Hafensommer. Tickets gibt es übrigens noch online, da könnt ihr Afrop erleben. Und ich bin mir sicher, der Mann hat richtig viel erlebt und dementsprechend auch richtig viel zu erzählen. Das gefällt euch offensichtlich sehr gut, denn der Song ist meistgesucht hier in der Gong-Playlist und dementsprechend natürlich völlig folgerichtig mit dabei bei den Hits des Tages. Und davor folgt jetzt Holly Humberstone mit To Love Somebody. Schönen Freitagabend euch.

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Anstoß fürs Wochenende mit Olivia Rodrigo, Drop Dead, ihre neue Single hier in den Hits des Tages. Und warum spreche ich im Fußball-Jargon? Natürlich, weil dieses Wochenende auch die Entscheidung bringt, wer denn jetzt letztendlich von den 1200 teilnehmenden Mannschaften bei der größten FIFA-Fußball-WM aller Zeiten am Ende den Pokal in die Höhe reckt. Also wenn Donald Trump den am Sonntagabend aus den Händen gibt. Auf jeden Fall muss ich sagen, schöner als so manches Spiel war auf jeden Fall das, was die WM musikalisch gebracht hat. Vor allem haben wir ja eine WM-Song-Veteranin mit am Start, die ja dann am Sonntag auch in der Halftime-Show des WM-Finals für Furore sorgen wird. Die soll ähnlich sein wie die Halftime-Show beim Super Bowl. Und da geben sich ja wirklich die Stars die Klinke in die Hand. Shakira ist nämlich nicht die Einzige, die da auf der Bühne stehen wird. Mit ihr die Popkönigin höchstpersönlich, Madonna, Justin Bieber und die Jungs von BTS, also alles, was Rang und Namen hat, reingepfercht in diese höchstens halbe Stunde, wahrscheinlich 20 Minuten Entertainment auf der Bühne. Da kann jeder so einen Hit performen. Deswegen sind wir froh, dass sie jetzt schon einen Hit performt, und zwar in voller Länge. Shakira zusammen mit Burna Boy. Hier ist Die Die, die WM-Hymne 2026.

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Also wenn es einen Hit gibt, der in den Hits des Tages derzeit nie fehlen darf, dann ist es der. Kitschkrieg zusammen mit Blumengarten und Shirin David. Gut genug, die Nummer 1, der Gong Top 30. Nach wie vor grüßt der von der Spitze und hat auch irgendwie so überhaupt keinen Bock, über den Sommer nochmal den Platz zu räumen, hat man das Gefühl. Meist geliked, meist gesucht und deswegen auch gespielt hier zum Einstand ins Wochenende, wo wir euch jetzt weiterhin mit Partyhits versorgen von einem Erfolgs-DJ, Ügel mit Moving to the Sun.

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1: Ich bin Stefan Schöns. Die Debatte um Unionsfraktionschef Spahn dauert an. Die CDU-Spitze will bald darüber beraten, wie sie damit umgeht, dass er Vater geworden ist durch eine Leihmutterschaft in den USA. Denn die Partei selbst ist gegen diese Praxis und hält am bestehenden Verbot fest. Kanzler Merz sagte, er verstehe, dass viele Menschen das Thema bewege. Spahn sagte der Bild, er stehe hinter seiner Entscheidung. Er bereue allerdings, die Partei nicht früher informiert zu haben. Jeder Fünfte denkt wegen immer heißer werdenden Sommern darüber nach, sich eine Klimaanlage anzuschaffen. Der Bundesgerichtshof hat nun die Rechte von Wohnungseigentümern diesbezüglich klargestellt. Claudia Wächter berichtet.
2: Eine Hausgemeinschaft kann nämlich nicht pauschal sagen, eine Klimaanlage kommt überhaupt nicht in Frage. Auch nicht, wenn die Geräusche macht oder warme Abluft abgibt. Solche Beeinträchtigungen sind hinnehmbar, sagen die Richter. Konkret geht es um sogenannte Split-Anlagen, also solche, die eine Einheit drinnen und eine andere draußen auf dem Balkon haben. Der Verkauf solcher Anlagen ist in den vergangenen Jahren rasant gestiegen.
1: Das US-Unternehmen Amazon feiert einen juristischen Teilerfolg. Die Verbraucherzentrale Sachsen ist vor Gericht mit einer Sammelklage gescheitert, an der sich fast 324.000 Kläger beteiligt haben. Amazon wurde von dem Vorwurf freigesprochen, seine Kunden bei der Einführung von Werbung im Prime-Programm getäuscht zu haben. Endgültig geklärt ist die Rechtslage aber nicht, denn auf mehreren Ebenen laufen noch weitere Prozesse. Wer mit dem Zug unterwegs ist, könnte künftig von besseren Ticketpreisen im Fernverkehr profitieren. Denn das italienische Zugunternehmen Italo darf 2028 endgültig in Deutschland an den Start gehen. So hat die Bundesnetzagentur entschieden. Die Behörde verspricht sich davon mehr Wettbewerb und bessere Angebote für die Fahrgäste. Rechtliche Schritte gegen den Beschluss sind noch möglich.
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3: Das ist heute eher ein flottes Wechselspiel aus sonnigen Abschnitten, auch jetzt am Abend und auch bewölkten Phasen. Auch einzelne Schauer oder Gewitter können noch mit dabei sein und dazu ist es recht schwülwarm. Die gute Nachricht, es kühlt jetzt aber dann recht flott runter, die Tiefstwerte zwischen 18 und 16 Grad. Letzte Schauer können noch mit dabei sein. Das restliche Wochenende, Sonne und Wolken im Wechsel, ganz vereinzelt kann es mal einen Schauer oder ein Gewitter geben, am ehesten am Sonntagvormittag.

Das ist euer Soundtrack zum Start ins Wochenende. Neptunica und What If hier auf Radio Gong bei eurem Heimvorteil um kurz nach 8. Höchste Zeit mal zu klären, was das Wochenende so bringt. Und kleiner Spoiler, das ist einiges. Es ist wirklich mächtig was los. Zum Beispiel ist es ja das letzte Wochenende auf Unterfrankens größtem Volksfest. Das Kiliani geht in den Endspurt. Am Sonntag übrigens dann der letzte Akt mit dem großen Feuerwerk. Solltet ihr auf keinen Fall verpassen. Und ja, wer noch nicht auf Kiliani war, der hat also die letzte Gelegenheit, da mal hinzugehen übers Wochenende. Wird aber auch Land auf, Land ab Weinfest gefeiert. Zum Beispiel Weinfest in Gerolzhofen. Oder aber das wunderbare Weinfest in Kastell, das ja zeitgleich heute Abend jetzt auch noch Zieleinlaufstätte für einen Schwanbergslauf war. Der Lauf, wo man sich seinen Finisher shoppen, den es da gibt, hart verdienen muss. Die 10 Kilometer führen nämlich tatsächlich von Iphofen einmal über den Schwanberg und zurück dann nämlich nach Kastell. Und das sind 200 Höhenmeter mit dabei und da weiß man nachher, was man gemacht hat. Außerdem im Landkreis Kitzingen ein Weinfest in wunderbarer Atmosphäre, das es nur alle 2 Jahre gibt. Das

Fährenfestival findet zum einen direkt am Fähranleger im Volkacher Ortsteil Fahr, aber auch nebenan im Landkreis Schweinfurt am Fähranleger in Wipfeld statt. Samstag und Sonntag lohnt sich da mal vorbeizuschauen. Gefeiert wird zum Beispiel aber auch in Main-Spessart, genauer gesagt beim Sommerfest in Sendelbach. Da könnt ihr auch gerne vorbeischauen. Und was dieses Wochenende sonst noch so in petto hat, das findet ihr in der langen Liste online auf radiogong.com.

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0: Das ist der Soundtrack Richtung Wochenende von Kygo zusammen mit den Flow Kings, Kygo Joe im Remix hier auf Radio Gong. Und das ist ja zeitgleich auch der Countdown bis zum großen Fußball-WM-Finale. Am Sonntag ist es soweit. Die Frage ist, wird es España oder wird es Argentina? Auf jeden Fall, das steht fest, ist der neue und auch der alte Fußballweltmeister übrigens spanischsprachig. Das steht fest. Wer es unter den beiden Teams ausmacht, ne, das wird die Zeit zeigen. Und wer das Spiel zeigt, das wissen wir von Radio Gong. Wenn ihr also gern im Public Viewing zusammen mit Gleichgesinnten das Spiel genießen wollt, dann hört mal jetzt genau zu.
1: Ein letztes Mal bekommt ihr Fußballfieber pur in Schweinfurt für diesen Sommer. Zum Beispiel bei einem kühlen Bierchen in der Bar 05 am Kornmarkt. Mitfiebern könnt ihr aber auch beim Stadtstrand Bad Kissingen oder Schweinfurt. Hier habt ihr nicht nur Fußballfieber pur, sondern auch eine tolle Atmosphäre direkt am Main. Und wenn euch die Partie zwischen Argentinien und Spanien zu hitzig wird, könnt ihr euch direkt mit einem Aperol abkühlen.
0: Ja, und zur Einstimmung auf das große Finale bei der FIFA-Fußball-WM gibt es jetzt schon die offizielle FIFA-WM-Hymne von Andrea Bocelli zusammen mit David Guetta. Dass es die Mischung mal geben wird, hätte ich ja auch nicht gedacht, aber es ist richtig gut geworden. Hier ist DNA.

0: Erst wir machen den Abend zum Feierabend mit Musik von Baby Rexha, New Religion hier auf Radio Gong. 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

Wir tragen die Arbeitswoche zu Grabe mit Dermot Kennedy. Funeral, aber keine Angst, spätestens am Montag werden wir auferstehen für eine neue Arbeitswoche. In diesem Sinne wünsche ich euch ein schönes Wochenende, egal ob ihr es auf dem letzten Kiliani-Wochenende verbringt oder vielleicht bei einer der zahlreichen Vorstellungen von Europas größtem Wasserzirkus, dem Zirkus Charles Knie auf dem Schweinfurter Volksfestplatz oder ganz entspannt zu Hause, entweder am Grill oder auf Terrassien, Balkonien oder auf der Couch. Da findet jeder sicherlich das Passende. Wenn ihr noch nach der richtigen Inspiration fürs Wochenende sucht, klickt mal rein auf radiogong.com. Da werdet ihr auf jeden Fall unter den Events auf Was geht fündig. Ich wünsche euch ein schönes Wochenende, sage am Ende wie immer, don't worry, be happy. Und was ich nicht weiß, weiß Teddy Swims mit Mr. Know-It-All.

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1: Ich bin Stefan Schütz. Unionsfraktionschef Spahn hat sich zu den Vorwürfen um seine Leihmutterschaft in den USA geäußert. Die Entscheidung über seine politische Zukunft will er der Unionsfraktion überlassen. Das hat er im Podcast Ronsheimer gesagt. In dieser Sache gibt es Rücktrittsforderungen. Ronny Thorau.
2: Jens Spahn erklärte, er habe lange gerungen, sei zerrissen, das Leben sei manchmal nicht schwarz und weiß. Gefährlich ist für Spahn vor allem die Kritik aus Unionskreisen. Es ist unklar, wie viel Rückhalt Spahn von der Unionsfraktion erwarten kann. Indirekt deutete er im Podcast Ronsheimer an, im Zweifelsfall auf sein Amt auch verzichten zu wollen.
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1: Frauen sind beim Studium im Schnitt schneller als Männer. Nach Angaben des Statistischen Bundesamts schließen sie Bachelor-, Master- und Staatsexamen-Studiengänge häufiger innerhalb der Regelstudienzeit ab. Insgesamt gelingt das allerdings nur rund jedem dritten Studierenden. Am besten sieht die Bilanz im Masterstudium aus. Dort ist fast jeder zweite Abschluss pünktlich geschafft. Die kriegerischen Handlungen zwischen Iran und den USA in Nahost lässt die Energiepreise steigen und darauf reagiert jetzt die EU-Kommission. In rund 15 Jahren sollen Industrieanlagen, Gebäude und Verkehr mit Strom be- und angetrieben werden. Gleichzeitig soll der Anteil von Strom aus erneuerbaren Energien steigen. Der Iran-Krieg hat den Angaben nach bisher zusätzliche Kosten für Öl und Gas von bis zu 50 Milliarden Euro verursacht. Dänemark ist zum 15. Mal EU-Meister darin, Arbeitslosen schnell einen neuen Job zu vermitteln. Gut 40% finden binnen eines Quartals eine neue Anstellung, teilte das EU-Statistikamt Eurostat mit. In Deutschland sind es 28%. Die Dänen setzen auf weniger Kündigungsschutz, hohes Arbeitslosengeld, Umschulung, Weiterbildung und aktive Vermittlung. So hätten Unternehmen einen hohen Anreiz zur Neueinstellung, heißt es.
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1: Ich bin Moritz Einzel. Die CDU-Spitze will bald darüber beraten, wie sie mit der Leihmutterschaft von Fraktionschef Spahn umgeht. Spahn ist über eine Leihmutter in den USA Vater geworden, obwohl die Partei die Praxis ablehnt und am Verbot festhält. Kanzler Merz hat gesagt, er verstehe, dass viele Menschen das Thema bewegt.
2: Wir haben dazu in Deutschland eine klare Rechtslage. Wir haben in der Partei, in der CDU einen Parteitagsbeschluss. Ich sehe nicht, dass an der Rechtslage oder an dem Parteitagsbeschluss Änderungen vorgenommen werden sollen. Und alles Weitere werden wir in der nächsten Sitzung des Präsidiums der CDU Deutschlands besprechen.
1: Spahn selbst hat der Bild gesagt, er stehe zu seiner Entscheidung. Er bereue lediglich, die Partei nicht früher informiert zu haben. Das bayerische oberste Landesgericht hat die Sammelklage gegen Werbung bei Amazon Prime Video abgewiesen. Die Verbraucherzentrale Sachsen hatte Schadenersatz für die im Februar 2024 eingeführten Werbeunterbrechungen gefordert, die sie als vertragswidrig wertet. Die Verbraucherzentrale will nun vor den BGH ziehen. Die Deutsche Bahn muss auf ihren Gleisen mehr Platz für Mitbewerber machen. Das hat die Bundesnetzagentur entschieden und reagiert damit auf eine Beschwerde des Bahnunternehmens Italo. Die Italiener sind unzufrieden mit den bisherigen Rahmenbedingungen für Wettbewerber auf der Schiene. Die Bahn hält sich rechtliche Schritte offen. Die kriegerischen Handlungen zwischen Iran und den USA in Nahost lassen die Energiepreise steigen und darauf reagiert jetzt die EU-Kommission. In rund 15 Jahren sollen Industrieanlagen, Gebäude und Verkehr mit Strom be- und angetrieben werden. Gleichzeitig soll der Anteil von Strom aus erneuerbaren Energien steigen. Der Iran-Krieg hat den Angaben nach bisher zusätzliche Kosten für Öl und Gas von bis zu 50 Milliarden Euro verursacht.
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1: Ich bin Moritz Einzel. CDU-Fraktionschef Spahn ist stark unter Druck geraten, weil er mit Hilfe einer Leihmutter in den USA Vater geworden ist und das, obwohl seine Partei das Konzept der Leihmutterschaft ablehnt. Es gab auch Rücktrittsforderungen gegen Spahn. Im Podcast Ronsheimer sagte er:
2: Naja, am Ende kann ja nur die Fraktion darüber entscheiden, wie es weitergeht. Kann ich ja nicht alleine. Ich werde mit meiner Fraktion darüber reden und das in ihre Verantwortung, da wo es ja auch hingehört, in ihr Vorsitzende der Fraktion, dann auch legen.
1: Das CDU-Präsidium kommt am Montagvormittag zu seiner nächsten regulären Sitzung zusammen und dürfte sich dann auch mit dem Thema befassen. Wer mit dem Zug unterwegs ist, könnte künftig von besseren Ticketpreisen im Fernverkehr profitieren. Denn das italienische Zugunternehmen Italo darf 2028 jetzt endgültig in Deutschland an den Start gehen. So hat die Bundesnetzagentur entschieden. Die Behörde verspricht sich davon mehr Wettbewerb und bessere Angebote für die Fahrgäste. Rechtliche Schritte gegen den Beschluss sind noch möglich. Deutschland und Frankreich bauen ihre Zusammenarbeit bei der nuklearen Abschreckung aus. Bundeskanzler Merz und Präsident Macron haben bei einem Treffen die erstmalige Beteiligung Deutschlands an einer französischen Nuklearübung beschlossen. Die Kooperation soll die nukleare Abschreckung der NATO ergänzen und stärken. Die DFB-Elf ist bei der Fußball-WM zwar schon früh ausgeschieden, Deutschland wird im Finale aber trotzdem vertreten sein. Der deutsche Schiedsrichter Bastian Dankert ist als Videoassistent für das Spiel zwischen Spanien und Argentinien nominiert worden. Geleitet wird das große Finale von Slavko Vincic aus Slowenien. Spielbeginn ist am Sonntag um 21 Uhr.
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Komm, wir singen ein Lied. Hier ist euer Heimvorteil am Freitagabend, wo wir gerade den Mann gehört haben, der nicht nur ein, zwei oder drei, sondern gleich einen ganzen Haufen Songs in den letzten Stunden gesungen hat. Mark Forster live in Kitzingen auf dem Stadtbalkon mit ein Lied. Und ich hoffe, ihr kommt gut nach Hause, wenn ihr da auf dem Konzert wart, mit euren Most Wanted Hits und gleich natürlich noch mehr Songs von und mit Mark Forster.

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1: Er war musikalisch schon in 194 Ländern und heute bei uns in der Region am Kitzinger Stadtbalkon. Mark Forster hier bei eurem Heimvorteil und ich hoffe, ihr hattet ein wunderschönes Konzert und alle, die nicht dabei waren, hoffe ich, dass ihr einen schönen Abend hattet. Hier bei Radio Gong mit euren Most Wanted Hits.

0: am Kitzinger Stadtbalkon. Ich hoffe, ihr habt ihn gesehen. Gonghörerin Vicky hat ihn gleich mehrfach gestern und heute gesehen und auch getroffen.
1: Nein, ich liege nicht auf der Lauer. Ich arbeite und gucke dann ab und zu mal aus dem Fenster raus. Und dann kam er gestern vorbei und ich dachte mir, das könnte Mark Forster sein. Hab mir aber nichts bei gedacht, hab nur mal so vom Weiten ein Foto gemacht. Und dann, keine Ahnung, eine halbe Stunde später oder so, habe ich ihn dann auf der anderen Straßenseite gesehen und dachte mir, okay, du musst jetzt unbedingt rausfinden, ob das Mark Forster ist oder nicht. Bin dann einfach über die Straße gerannt und habe ihn dann halt kurz angequatscht, war am Telefonieren, deswegen wollte ich ihn auch nicht weiter stören, aber habe mich gefreut, dass er sich trotzdem Zeit für ein Selfie genommen hat und mir ein Autogramm gegeben hat. Und heute, wieder während der Arbeit, habe ich halt mal wieder rausgeschaut und dann lief er über die Straße mit seinen Kollegen, denke ich. Und da bin ich kurz aus dem Gebäude gestürmt, habe halt noch schnell ein Selfie gemacht. Ist trotzdem ein cooler Moment gewesen, einfach mal so einen Star so nah zu sehen und einfach so zu treffen.
0: Das Gong Sommer Open Air mit Mark Forster vor wenigen Minuten zu Ende gegangen. Ihr seid hier bei eurem Heimvorteil.

Der große Abschluss von Mark Forster, sein Mega-Hit Chöre hier bei Radio Gong. Ich hoffe, ihr kommt gut nach Hause nach diesem sensationellen Gong Open Air auf dem Kitzinger Stadtbalkon. Alle Bilder vom Konzert findet ihr natürlich spätestens morgen früh bei uns auf der Homepage radiogong.com oder auch über die Gong-App. Und ich wünsche euch an dieser Stelle eine gute Nacht hier beim Heimvorteil.

0: Unionsfraktionschef Spahn und sein Ehemann sind Eltern geworden. Soweit so schön, doch weil das Kind von einer Leihmutter in den USA ausgetragen wurde, nimmt jetzt eine gesellschaftspolitische Debatte Fahrt auf. Spahn hat sich im Podcast Ronsheimer verteidigt. Er bereue es lediglich, sich nicht früher positioniert zu haben. Wie es weitergeht, soll die Fraktion entscheiden.
1: Ich weiß, dass viele in der Partei, viele Kolleginnen und Kollegen, auch einfach durch die Debatte der letzten Tage, sich natürlich vor Ort erklären müssen, ihren Fraktionsvorsitzenden erklären müssen. Und deswegen werde ich die Frage, wie es weitergeht, mit der Fraktion natürlich erörtern.
0: Der CDU-Chef von Mecklenburg-Vorpommern, Peters, forderte Spahn zum Rücktritt auf. Leihmutterschaft ist in Deutschland verboten. Andy Burnham ist neuer Chef der britischen Regierungspartei Labour. Auf einem Sonderparteitag wurde der bisherige Bürgermeister von Manchester offiziell als Nachfolger von Keir Starmer bestätigt. Starmer hatte unter anderem wegen schlechter Umfragewerte den Rückhalt in seiner Fraktion verloren. Am kommenden Montag soll Burnham das Amt des Premierministers übernehmen. Die NSU-Unterstützerin Susanne E. ist vom Oberlandesgericht Dresden zu 2 Jahren Haft auf Bewährung verurteilt worden. Die 45-Jährige hatte der Rechtsterroristin Beate Zschäpe unter anderem ihren Personalausweis und ihre Krankenkassenkarte überlassen. Der NSU verübte jahrelang unerkannt 10 Morde in ganz Deutschland. Der Radprofi Mauro Schmidt hat die 13. und mit gut 200 Kilometern längste Etappe der Tour de France gewonnen. Es ging dabei von Dole nach Belfort. Für Schmidt, den Ausreißer aus der Schweiz, war es der erste Tagessieg bei der Tour. Das gelbe Trikot des Gesamtführenden trägt weiter der Slowene Tadej Pogacar.
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0: Fritz Einzel. Dass Unionsfraktionschef Spahn dank einer Leihmutter in den USA Vater geworden ist, bringt ihm weiter viel Kritik ein. Jetzt auch von den Kirchen. Der katholische Passauer Bischof Oster sprach von einem echten Skandal. Spahn habe bewusst gegen die Gesetze des Landes und die Grundlinien der eigenen Partei verstoßen, um seine eigenen Wünsche zu erfüllen. Spahn selbst erklärte seine Entscheidung im Podcast Ronsheimer so.
1: Ich habe lange mit mir gerungen, auch was das Thema Leihmutterschaft angeht. Bin da lange zerrissen gewesen. Aber eben über dieses Ringen und sich mit dem Thema beschäftigen, haben wir uns für diesen Weg entschieden.
0: Das Thema soll unter anderem in der nächsten CDU-Präsidiumssitzung am Montag zur Sprache kommen. Wie es weitergeht, will Spahn mit seiner Fraktion klären. Deutschland und Frankreich wollen bei der nuklearen Abschreckung künftig enger zusammenarbeiten. Bundeskanzler Merz kündigte nach einem Treffen mit dem französischen Präsidenten Macron an, dass die Bundeswehr in diesem Jahr erstmals an einer Nuklearübung der französischen Armee teilnehmen wird. Die Welt von heute erfordere neue Antworten, so Merz. In Sachsen-Anhalt startet die AfD heute mit Bundesparteichefin Weidel offiziell in den Landtagswahlkampf. Die Veranstaltung findet in einer Halle auf dem Magdeburger Messegelände statt. AfD-Gegner haben ab dem Mittag Proteste angekündigt. Die AfD lag zuletzt in Umfragen in Sachsen-Anhalt bei mehr als 40%. Sie hofft auf eine absolute Mehrheit. Gewählt wird am 6. September. Mehr als 3 Wochen nach dem Doppelerdbeben in Venezuela ist die Zahl der Todesopfer auf mehr als 5.000 gestiegen. Mehr als 16.700 Menschen seien zudem verletzt worden, hieß es von den Behörden. Nach den Beben vom 24. Juni hatte die Europäische Union 20 Millionen Euro für humanitäre Hilfe zur Verfügung gestellt.
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1: Ich bin Moritz Einzel. Die Debatte darüber, dass Unionsfraktionschef Spahn mithilfe einer Leihmutter in den USA Vater geworden ist, die hat längst große gesellschaftspolitische Dimensionen angenommen. Jetzt hat sich Spahn dazu im Podcast Ronsheimer geäußert. Er habe sehr mit sich gerungen und sich dann für diesen Weg entschieden.
2: Ich stelle mich der Debatte. Ich muss nur die Balance schaffen. Ich hoffe, das trifft auf Verständnis auch bei den Hörerinnen und Hörern. Es ist und bleibt was sehr Privates. Ich möchte meine Familie schützen, auch meinen Sohn schützen. Und gleichzeitig weiß ich, dass ich eben nicht nur Privatmensch bin, ist mir auch klar.
1: Sogar aus der eigenen Partei gibt es Rücktrittsforderungen gegen Spahn. Und der katholische Passauer Bischof Oster sprach von einem echten Skandal. Die Praxis der Leihmutterschaft verstoße gegen die Menschenwürde. Deutschland und Frankreich wollen ihre strategische Zusammenarbeit verstärken. Kanzler Merz hat nach einem gemeinsamen Ministerrat in Brühl angekündigt, die Bundeswehr werde sich in diesem Jahr erstmals an einer Übung der französischen Nuklearstreitkräfte beteiligen.
3: Wir schlagen in der Abschreckung einen neuen gemeinsamen Weg ein.
1: Frankreichs Präsident Macron hatte europäischen Partnern bereits vor Jahren angeboten, unter den atomaren Schutzschirm Frankreichs zu rücken. Der Präsident des Deutschen Bauernverbandes Ruckwied sieht die Landwirtschaft durch den Iran-Krieg zusätzlich unter Druck. Dem Redaktionsnetzwerk Deutschland hat Ruckwied gesagt, die Versorgungssicherheit sei gefährdet, wenn sich die Lage nicht bald verbessere. Insbesondere beeinträchtige die Blockade der Straße von Hormuz die Versorgung mit Düngemitteln. Der Radprofi Mauro Schmid hat die 13. Etappe der Tour de France von Dole nach Belfort gewonnen. Für Schmid, den Ausreißer aus der Schweiz, war es der erste Tagessieg bei der Tour. Das gelbe Trikot des Gesamtführenden trägt weiter der Slowene Tadej Pogacar.
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